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Felix Jähn und Cascada mit Boy, You Turn Me.

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0: Guten Morgen, gleich 5 Minuten vor 6.
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0: Hätten sie sich doch ein bisschen mehr Zeit gelassen, Tobi Leder, dann wäre das Siegerfoto doch zeitgleich mit der Sonnenfinsternis gewesen.
2: Den deutschen Dressurreitern dürfte es trotzdem egal sein. Sie gewinnen bei der Reit-WM in Aachen Gold.
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2: Damit geht das erste Gold bei dieser WM an Deutschland. Das Dressurteam mit Isabel Werth, Katharina Hemmer, Frederik Wandres und Raphael Netz hat gestern Abend die Teamwertung gewonnen. Besonders für Werth ist der Titel etwas Besonderes.
3: Das ist immer noch was Besonderes und vor allen Dingen hier in Aachen. Ich meine, nach 20 Jahren, das kriegt man auch nicht so immerhin, nach 20 Jahren dann nochmal an gleicher Stelle den WM-Titel wiederholen. War schon, ist schon cool.
2: Heute rücken dann andere Disziplinen in den Mittelpunkt. In der SIRS starten unter anderem Vielseitigkeit und Voltigieren. Gegen kurz nach 8 gestern Abend hat die partielle Sonnenfinsternis im 100,5 Revier ihren Höhepunkt erreicht. Ein großer Teil der Sonne wurde vom Mond verdeckt. Und im 100,5 Revier scheinen sich die allermeisten von uns auch vorbildlich verhalten zu haben. Bei den Feuerwehren hat es bisher keine Meldungen darüber gegeben, dass den Menschen die Augen wehtun, weil sie direkt und ohne Schutz in die Sonnenfinsternis geschaut haben. Im Kreis Heinsberg hat die Feuerwehr in der Nacht gleich zwei Brände löschen müssen. Im Erkelenzer Stadtpark hat zunächst ein Gewächshaus gebrannt. Wenige Stunden später standen in Wassenberg-Bürgelen zwei Autos in Flammen. Verletzt worden ist bei beiden Bränden zum Glück niemand und auch Gebäude sind nicht beschädigt worden. Videos von einer heftigen Schlägerei in Düren sorgen zurzeit in den sozialen Medien für viel Aufmerksamkeit. Bürgermeister Frank-Peter Ulrich verurteilt die Gewalt deutlich und sagt, solche Konflikte dürften nicht auf offener Straße eskalieren und Unbeteiligte gefährden. Die Stadt will gemeinsam mit der Polizei weiter für mehr Präsenz und Kontrollen sorgen. Auf den Videos ist zu sehen, wie rund 20 Menschen mit Hämmern und Baseballschlägern aufeinander losgehen. Die Bundestagsabgeordnete für die Städteregion Aachen, Katharina dos Santos-Vinz, soll innerhalb der Unionsfraktion eine wichtige neue Rolle bekommen. Der Fraktionschef schlägt sie als erste parlamentarische Geschäftsführerin vor. Damit würde sie praktisch die Arbeit der CDU-CSU-Fraktion im Bundestag mitorganisieren, von Sitzungen bis zu Abstimmungen. Gewählt werden soll dos Santos-Vinz nach der Sommerpause Anfang September. Die Hitze sorgt zurzeit für ungewöhnlich viel Betrieb bei den Mineralwasserabfüllern. Die Menschen kaufen mehr Wasser, bringen Flaschen und Kästen aber nicht genauso schnell zurück. Deshalb fehlt stellenweise Leergut, einzelne Marken könnten vorübergehend aus den Regalen verschwinden. Einen echten Versorgungsengpass gibt es aber nicht. Der Verband bittet trotzdem darum, leere Flaschen und Kästen möglichst schnell zurückzubringen. Und für Urlauber auf Sizilien bleibt die Lage rund um den Ätna weiter angespannt. Der Flughafen dort bleibt wegen der Vulkanasche mindestens heute Morgen noch geschlossen. Starts und Landungen sind dort weiter nicht möglich. Viele Flüge werden gestrichen oder auf andere Flughäfen umgeleitet. Für Reisende bedeutet das teils lange Umwege, volle Züge und ganz kurzfristige Änderungen.
0: Sonnenschein den ganzen Tag bis 36 Grad heute im 100,5 Revier. Schon jetzt bei euch in Verlautenheide und Erkelenz 17 Grad zum Aufstehen. Morgen geht's genauso heiß weiter. 38 Grad in der Spitze. Übermorgen am Samstag erste Wärmegewitter und es wird dann Stück für Stück immer kühler. Nichts los auf den Straßen, ihr kommt gut durch.
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0: 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Wenn ihr Staustörungen blitzen seht, meldet euch gerne. Jan freut sich auf euren Anruf an der 100,5 Hotline. 0180 501 0055. Kommt gut an.
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0: Sonnenfinsternis, was für ein Schauspiel über unseren Köpfen. Wir haben geguckt, vorausgesetzt, wir hatten die Sonnenfinsternis, Sonnenbrille aus dem Sonnenfinsternis-Shop. Tobi Leder aus den Nachrichten, ihr hattet die Dinger nicht. Nope. Ihr habt die Do-It-Yourself-Chips-Rollen für die Sonnenfinsternis parat gemacht.
2: Jawohl.
0: Wie war's, wie habt ihr damit geguckt?
2: Voll cool, das war ein richtiges Spektakel. Also so schön mit dem Rücken zur Sonne, dann da auf diesem Papier haben wir dann gesehen, wie sich der Mond da vorgeschoben hat. Einmalig.
0: Okay, Chips noch da?
2: Keine Angaben dazu.
0: Ah, Chips Finsternis bei Familie Leder.

Pumped Up Kicks, gute Laune Musik zum Wachwerden und feucht durchwischen, 7:07 auf 100,5 das Hitradio. Hat der gerade feucht durchwischen im Radio gesagt? Ja, hat er. Wer jetzt mal eben so feucht durchwischt, der ja, hält die Bude schön kühl. Das sagt eine neue Studie. Das sorgt nämlich dafür, dass das Wasser eher langsam verdunstet und die Luft dann in der Wohnung frischer und kühler wirkt. Und das halten wir dann alles besser aus als so, ja, volle Pulle reinknallen bei 34 Grad, die es heute Morgen hat oder heute noch haben wird. Und deswegen mal eine gute Tat. Ein Rhythmus zum Coolbleiben und feucht durchwischen. Nico Santos. All-Time-High an eurem Donnerstagmorgen. Schönen guten Morgen.

Um gleich 6.14 Uhr macht Olivia Rodrigo euch wach. Eine Powerfrau. Im September geht sie auf Welttournee. Sie organisiert ihr eigenes Musikfestival und das nur mit weiblichen Künstlerinnen. Und da ist ja noch so ihr kleines Hauptbusiness, die Musik. Die beste Musik. Und die bekommt ihr hier bei uns auf 100,5 das Hitradio. Drop Dead an eurem Donnerstagmorgen.

0: draußen warm auf 100,5 das Hitradio. Bunt mit alle Farben. Baby Goodbye, direkt nach unseren 100,5 Nachrichten um kurz vor 6:30. Guten Morgen.
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1: Guten Morgen, gleich 5 Minuten vor 6:30.
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3: Mit Tobi Leder. Das erste Gold bei der Reit-WM in Aachen geht an Deutschland. Isabel Wert, Katharina Hemmer, Frederik Wandres und Raphael Netz haben gestern Abend die Teamwertung in der Dressur gewonnen. Heute stehen in der Aachener Sörstern unter anderem die Vielseitigkeit und auch die ersten Voltigierwettbewerbe auf dem Programm. Im Kreis Heinsberg hat die Feuerwehr in der Nacht gleich 2-mal ausrücken müssen. Erkelenz hat ein Gewächshaus im Stadtpark gebrannt, wenige Stunden später dann auch 2 Autos in Wassenberg-Bürgelen am Friedhof. Bei beiden Bränden ist niemand verletzt worden. Die Bundestagsabgeordnete für die Städteregion Aachen, Katharina dos Santos-Vinz, soll in der Unionsfraktion eine wichtige Rolle übernehmen. Vorgeschlagen ist sie als erste parlamentarische Geschäftsführerin. Damit würde sie die Fraktionsarbeit im Bundestag mitorganisieren. Gewählt werden soll sie Anfang September. Videos einer heftigen Schlägerei in Düren sorgen zurzeit in den sozialen Medien für viel Aufmerksamkeit. Bürgermeister Frank-Peter Ulrich verurteilt die Gewalt deutlich und sagt, persönliche oder familiäre Konflikte dürften niemals auf offener Straße eskalieren. Rund 20 Menschen sind letztes Wochenende mit Hämmern, Äxten und Baseballschlägern aufeinander losgegangen.
1: In Merkstein 16, in Remmen heute Morgen 15 Grad. Es ist sonnig, es bleibt sonnig, bis 36 Grad in der Spitze. Morgen genauso sommerlich bei 38 Grad. Das Wochenende zweigeteilt, erst warm, danach Gewitter und wieder kühler. Auf den Straßen nichts los, ihr habt freie Fahrt.
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1: 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Wenn ihr Staustörungen blitzen seht, dann meldet euch gerne an der 100,5 Hotline oder per WhatsApp direkt ins Studio an die 01578 212 1005. Gute Fahrt.
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0: Tom Gregory, A River, 100,5 das Hitradio, Brille auf und dann hoch nach oben gucken, Richtung Sonne. Am Abend haben es viele von euch gemacht und das Jahrhundertspektakel Sonnenfinsternis verfolgt.
1: Ich würde mal sagen, es war ein sehr schönes Erlebnis, vor allen Dingen ein eher seltenes Erlebnis. Wir haben netterweise von ein paar Leuten eine Brille gekriegt, war schon sehr interessant zu erleben. Empfehlenswert, hochziehen.
0: So hat Lars aus Geilenkirchen spontan mit seiner Freundin im Bodensee oder am Bodensee Urlaub erlebt. Auch Tarik aus Kohlscheid hat das Spektakel genossen an der Nordsee in Ostende. Richtig coole Bilder haben wir da von ihm bekommen und Glück gehabt und Urlaub perfekt geplant. Zu Hause wäre es wohl schwierig geworden. Christina hat in Kohlscheid nicht ganz so viel von der Sonnenfinsternis sehen können.
2: Das Licht ist zwar mal dunkler geworden zwischendurch, aber sonst ist da eigentlich nicht so viel Spektakuläres hier zu sehen gewesen bei uns. Okay, gut, es war eine Sonnenfinsternis, es war schön, es zu erleben.
0: Ja, hab's auch verfolgt und alles gesehen. Dieser Moment, wenn es dunkler wird und der Mond sich vor die Sonne schiebt. Ja, das ist schon magisch. Hat auch ein bisschen Gänsehaut. Guten Morgen, 3 Minuten nach 7:30.

So, Vorsicht, aufgepasst. Das hat um 20 vor 7 ein bisschen was von Disco-Klingelton am Handy. Ist aber Martin Garrix. Und auch der DJ ist manchmal einfach nur Fanboy. Für ihn ist ein kleiner Traum in Erfüllung gegangen. Mit Ed Sheeran hat er nicht nur vor 12 Jahren in Amsterdam die Nacht zum Tage gemacht, als er da beim Kneipenhopping mit ihm unterwegs war. Nee, sie haben auch bei der Gelegenheit direkt mal einen Hit geschrieben, der eigentlich fast in den Schubladen von Plattenfirmen verstaubt wäre. Gott sei Dank ist das aber nicht so passiert. Ed Sheeran zusammen mit Martin Garrix auf 100,5 das Hitradio. Das ist Repeated.

0: In gut zwei Minuten die beste Musik auf 100,5 das Hitradio von James Arthur mit Impossible vor unseren 100,5 Nachrichten.
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0: Schönen guten Morgen, gleich 7:05.
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0: Düren macht gerade auf Social Media ziemlich viele Schlagzeilen, Tobi Leder, und zwar keine positiven.
2: Am letzten Wochenende hat es dort eine Massenschlägerei gegeben. Davon verbreiten sich zurzeit die Videos.
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2: Nach der heftigen Massenschlägerei in Düren schaltet sich jetzt Bürgermeister Frank-Peter Ulrich in die Diskussion ein. Er verurteilt die Gewalt deutlich und sagt, persönliche oder familiäre Konflikte dürften niemals auf offener Straße eskalieren. Auf den Videos ist zu sehen, wie rund 20 Menschen aufeinander losgehen. Teilweise sollen sie Hämmer, Äxte und Baseballschläger genutzt haben. 2 Menschen wurden schwer, mehrere weitere leicht verletzt. 2 Brände haben die Feuerwehr im Kreis Heinsberg in der vergangenen Nacht beschäftigt. Kurz vor Mitternacht ist im Erkelenzer Stadtpark ein Gewächshaus in Brand geraten. Später haben dann in Wassenberg-Bürgelen am Friedhof 2 Autos gebrannt. In beiden Fällen konnte die Feuerwehr die Flammen löschen, ohne dass jemand verletzt worden ist. Die Bundestagsabgeordnete für die Städteregion Aachen, Katharina Dos Santos Vinz, soll zur Fraktionsmanagerin der Union im Bundestag aufsteigen. Der neue Fraktionschef will sie zur ersten parlamentarischen Geschäftsführerin machen. In diesem Amt würde sie dann unter anderem dafür sorgen, dass Sitzungen, Abstimmungen und die Arbeit der Fraktion reibungslos laufen. Die endgültige Wahl ist für Anfang September geplant.
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2: Deutschland hat bei der Reit-WM in Aachen die erste Goldmedaille gewonnen. Das Dressurteam hat sich gestern Abend vor Großbritannien und Dänemark durchgesetzt. Alle 4 deutschen Paare haben starke Auftritte gezeigt, unter ihnen auch WM-Neuling Katharina Hemmer.
3: Könnte nicht besser sein. Also es ist einfach ein Wahnsinnsgefühl, dass jeder im Team so abliefern konnte hier vor heimischem Publikum. Das ist unglaublich. Ich muss mich noch ein paar Mal kneifen lassen, glaube ich.
2: Ihre Bundestrainerin Monika Teodorescu ist entsprechend stolz.
4: Hammer. Vor allem Katharina sollten wir umtaufen in Katharina Hammer statt Hämmer. Nein, das war eine ganz tolle Teamleistung. Ganz, ganz toll. Alle Pferde und Reiter haben super performt und abgeliefert. Also das geht nicht besser.
2: Heute stehen in der Aachener Sörstern Vielseitigkeit und Voltigieren im Fokus.
0: 17 Grad bei euch in Eschweiler und in Kelmis, Sonne den ganzen Tag, Höchstwerte um die 36 Grad, morgen 38 und am Samstag sind dann erste Wärmegewitter möglich. Vorsicht auf der A61 von Mönchengladbach in Richtung Koblenz. Die Autobahn ist zwischen Mönchengladbach-Nordpark und Holt hier nach einem Unfall gesperrt momentan.
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0: 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Wenn ihr Blitzen, Staustörungen seht, dann meldet es gerne an der 100,5 Hotline oder per WhatsApp 01578 212 1005. Gute Fahrt!
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0: Helm, Schulterpads und Kavumm. So läuft's beim American Football. Wir bringen euch hin zu Europas Football-Gipfel in Duisburg. Der Goat Bowl Party mit Fans aus ganz Europa und dann das Finale mit den besten Teams des Kontinents. Karten für den Goat Bowl bekommt ihr bei uns über die Homepage zum halben Preis. Und da reden wir drüber. Nach der besten Musik von Luis Capaldi und Loy. Guten Morgen.

0: Mit uns kommt ihr zum Football-Spektakel des Jahres nach Duisburg und das zum halben Preis. Touchdowns, heftige Tackles und eine wilde Party obendrauf. Das verspricht der Gold Bowl. Das ist das Finale in der Europäischen Football-Liga am 1. September-Wochenende. Fabienne Lampe von der Liga, von der AFLE. Guten Morgen.
1: Es wird ein Wochenende für die ganze Familie geben. Am Samstag, den 5. September, mit dem Experience Day Football zum Anfassen, zum selber ausprobieren. Und am Sonntag dann natürlich eine Power-Party. Feiert gemeinsam mit American Football Fans und dann das große Spiel zwischen den zwei besten Teams Europas.
0: Und Football, da stellt sich jeder direkt, ja, die dick bepackten Jungs vor, Schulterpads, Helm und alle kloppen sich da die Köpfe ein, aber es hat so viel mehr zu bieten.
1: Definitiv, mich hat's mit 8 Jahren in den Bann gezogen und ich bin heute immer noch hier. Es ist einfach eine ganz große Party. Während der Spielzüge läuft Musik, dann wird gefeiert, da wird getanzt, da feuert der eine den anderen an, da ist man befreundet, man ist Gegner auf dem Feld, aber Freund daneben und das ist das, was man da zu schätzen lernt.
0: Und wer vielleicht nicht so ganz regelfest ist oder manchmal eine Frage hat, was passiert da unten oder warum darf der eine jetzt dem anderen den Ball nicht abgeben, man kann auch einfach mit seinen Sitznachbarn fragen, es erklärt dir irgendeiner immer, was da unten gerade passiert.
1: Definitiv. Und auch da, man findet dann neue Freunde und Bekanntschaften, die ein Leben lang halten.
0: So, Freunde fürs Leben finden. Sichert euch die Tickets für das Gold Bowl Finale. 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Guten Morgen.

diesen Klavierklängen. Willst du dich doch irgendwie umdrehen nochmal? Vanessa Carlton, 1000 Miles auf 100,5, das Hitradio. Ach, Insta-Feeds, WhatsApp-Status, alle voll mit Urlaubsbildern. Ja, ja, die Nachbarin oder der Arbeitskollege, der braucht uns dann fast nichts mehr aus dem Urlaub erzählen, wenn er zurück ist. Haben wir doch schon längst alles gesehen. Und hey, Michael Schulte, ja, wir wissen's, war schön in der Schweiz. Du mit der Family beim Wandern, auf den Hütten oder beim Weg zum nächsten Bach. Instagram macht's möglich. Bleibt da nur noch Zeit für die beste Musik von ihm. Michael Schulte mit Lovesick auf 100,5 das Hitradio. 7:12, guten Morgen.

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1: Guten Morgen, 5 Minuten vor 7:30.
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3: Mit Tobi Leder. In den sozialen Netzwerken verbreiten sich zurzeit Videos einer Massenschlägerei in Düren. Bürgermeister Frank-Peter Ulrich verurteilt diese Massenschlägerei aufs Schärfste. Er meint, private und familiäre Konflikte dürften nie auf offener Straße ausgetragen werden und Unbeteiligte betreffen. Rund 20 Menschen sind am Wochenende im Bereich Bonner Straße, Oststraße aneinander geraten. 2 sind schwer und 6 weitere leicht verletzt. Deutschland hat bei der Rennwärme in Aachen direkt die erste Goldmedaille geholt. Das Dressurteam hat sich gestern Abend im Hauptstadion vor Großbritannien und Dänemark durchgesetzt. Heute rücken andere Disziplinen in den Vordergrund. In der Vielseitigkeit startet unter anderem Michael Jung. Außerdem starten auch die Wettbewerbe im Voltigieren. 2 Brände haben die Feuerwehr im Kreis Heinsberg in der Nacht beschäftigt. Erst hat im Erkelenzer Stadtpark ein Gewächshaus Feuer gefangen. Später haben in Wassenberg-Bürgelen 2 Autos gebrannt. Größere Schäden an umliegenden Gebäuden oder Verletzte hat es nach bisherigen Informationen nicht gegeben. Katharina dos Santos Vins, die Bundestagsabgeordnete für die Städteregion Aachen, soll innerhalb der CDU-CSU-Fraktion aufsteigen. Als erste parlamentarische Geschäftsführerin würde sie unter anderem Sitzungen, Abstimmungen und Abläufe im Bundestag koordinieren. Die Entscheidung darüber fällt nach der Sommerpause.
1: Sonnig und habe ich sonnig gesagt? Das ist das Wetter im 100,5 Revier in Waldfeucht und Simmerath. Aktuell 17 Grad, bis zu 36 Grad heute drin. Morgen und auch am Samstag weiterhin sonnig. Morgen 38, Samstag 31 Grad. Die A61 von Mönchengladbach nach Koblenz, die ist weiterhin zwischen Nordpark und Holt nach einem Unfall gesperrt. Davor 2 Kilometer Stau und ein Hinweis, der kommt per WhatsApp von Uwe aus Wassenberg. Guten Morgen.
4: Hallo, 100,5-Team. Aktuell ist die K5 zwischen Waldfeucht und Safeln gesperrt. Da hat es einen Unfall gegeben und ein Fahrer ist aus unbekannter Ursache mit seinem Pkw vom Baum gefahren.
1: Uwe, danke dir und gute Fahrt.
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1: 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Und Jenny aus Kohlscheid hat uns in Würseln die Blitze im Mauerfältchen im 30er-Bereich gemeldet. Auch dir lieben Dank. Staustörungen Blitzen meldet ihr an der 100,5-Hotline. Jan geht ran, 0180 501 0055. Gute Fahrt.
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0: könnt ihr auch drauf abfeiern bei der nächsten American Football Party. Black Eyed Peas, I Got a Feeling auf 100,5 das Hitradio. Und Football, das ist ja nicht nur Sport, da ist auch Party, da ist Essen vor, während, nach dem Spiel und am nächsten Tag keine Stimme.
1: Mega Stimmung, hatte richtig Bock gemacht, war ein richtig tolles Football-Erlebnis.
2: Fans sind unfassbar mitgegangen von beiden Teams.
0: 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Die besten Mannschaften Europas spielen da am 1. September-Wochenende gegeneinander. Fabienne von der Europäischen Football-Liga, von der AFLE. Football ist zum Zugucken. Ja, viel einfacher, als viele denken, ne?
3: Wenn man richtig hinguckt und den Ball verfolgt, ist es gar nicht so schwer. Zumindest um die Basics zu verstehen. Ein Touchdown, das heißt die Punkte, zu verstehen, wer Ballbesitz hat, wer verteidigt und ja, einfach mal zuzugucken und zu genießen.
0: Und in der AFLE gibt es auch mehrere Hometown Heroes hier aus dem 100,5-Revier. Leander Wiegand zum Beispiel kommt aus Aachen, spielt bei Rheinfire und ist ehemaliger NFL-Spieler. Dass einer wie Leander, der hier in Aachen mit Football angefangen hat, seinen Weg nach Amerika macht und dann wieder zurückkommt in die AFLE, um hier Football zu spielen. Wie wichtig ist das für euch als Liga und welchen Stellenwert gibt so ein Spieler euch?
3: Es bedeutet einem natürlich super viel, denn es zeigt, dass die Liga attraktiv ist, dass der Sport attraktiv ist, dass man hier American Football auf ja, Top-Niveau spielen kann und möchte. Und es ist natürlich auch eine Vorbildfunktion für jeden, der in diese Rolle reinwächst, der von klein auf oder als Jugendlicher anfängt, American Football zu spielen und diesen Traum hat, den Weg in die NFL zu gehen möglicherweise. Das zeigt, es ist nicht unmöglich, sondern da ist jemand zum Anfassen, der das gemacht hat, geschafft hat und er kommt jetzt zurück und zeigt eben hier, guck mal, man kann auch auf europäischem Niveau absoluten Top American Football spielen.

0: TikTok 742 und TikTok, was ein Teufelszeug für euch im 100,5 Revier.
1: Also ich glaube, dass ich ohne TikTok nicht leben könnte.
2: Ich würde sagen, ich bin schon sehr abhängig davon.
3: Ich finde schon, dass man irgendwie merkt, dass es auch so ein Suchtpotenzial hat.
0: TikTok liefert uns aber auch immer wieder wunderbare Stars und Hits, die viral gehen. Einer davon, Self-Aware, Temper City, über 300 Millionen Streams in Millionen TikToks wiederzufinden. Schönen guten Morgen.

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0: beim nächsten Aufdrehen 5 vor 8.
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0: Düren macht gerade negative Schlagzeilen nach einer Massenschlägerei in den sozialen Medien, Tobi Leder.
2: Und die Deutsche Bahn will etwas gegen ihre negativen Schlagzeilen tun.
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2: Es geht um Übergriffe auf Bahnmitarbeiter. Die Deutsche Bahn will jetzt auch die Beschäftigten an Bahnhöfen besser vor Angriffen schützen. Mitarbeiter im Bahnhofservice können deshalb nach und nach freiwillig Bodycams tragen. Die Bahn hofft, dass die Kameras aggressive Situationen früh entschärfen und im Ernstfall Beweise liefern. In den Zügen kommen Bodycams schon länger zum Einsatz. Hauptgrund für die Kameras sind die Angriffe auf Bahnmitarbeiter, die vor allem in den letzten Monaten häufiger geworden sind. Videos von einer heftigen Schlägerei in Düren sorgen zurzeit in den sozialen Medien für viel Aufmerksamkeit. Bürgermeister Frank-Peter Ulrich verurteilt die Gewalt deutlich und sagt, solche Konflikte dürften niemals auf offener Straße eskalieren und Unbeteiligte gefährden. Die Stadt will gemeinsam mit der Polizei weiter für mehr Präsenz und Kontrollen sorgen. Auf den Videos ist zu sehen, wie rund 20 Menschen mit Hämmern, Äxten und Baseballschlägern aufeinander losgehen. Wer zurzeit viele leere Wasserkästen zu Hause stehen hat, kann den Getränkeherstellern tatsächlich helfen. Wegen der Hitze wird deutlich mehr Mineralwasser gekauft, gleichzeitig kommt aber zu wenig Leergut zurück. Dadurch geraten Abfüller und Händler bei der Logistik unter Druck. Wasser bleibt aber ausreichend verfügbar, eng werden könnte es höchstens kurzfristig bei einzelnen Marken. Die Bundestagsabgeordnete für die Städteregion Aachen, Katharina dos Santos-Vinz, soll innerhalb der Unionsfraktion eine wichtige neue Rolle übernehmen. Der Fraktionschef schlägt sie jetzt als erste parlamentarische Geschäftsführerin vor. Damit würde sie praktisch die Arbeit der CDU-CSU-Fraktion im Bundestag mitorganisieren, von Sitzungen bis zu Abstimmungen. Gewählt werden soll dos Santos-Vinz nach der Sommerpause Anfang September. Und bei der Reitwärme in Aachen stehen heute Vielseitigkeit und Voltigieren im Mittelpunkt. In der Vielseitigkeit beginnen die Wettkämpfe für Team- und Einzelwertung. Mit dabei ist auch einer der besten deutschen Reiter der Geschichte, Michael Jung. Parallel starten auch die Wettkämpfe im Voltigieren. Deutschland geht dabei mit Rückenwind in den Tag. Gestern Abend hat das Dressur-Team die erste Goldmedaille dieser WM geholt.
0: In Waldenrad und in Kohlscheid 19 Grad. Es bleibt sonnig den ganzen Tag, nachher Höchstwerte bis 36 Grad. Auch morgen und am Wochenende viel Sonne und erst Samstagabend erste Wärmegewitter. Vorsicht auf der A61 Mönchengladbach in Richtung Koblenz. Da ist die Autobahn zwischen Mönchengladbach Nordpark und Holt immer noch gesperrt. Ein Unfallaufnahmeteam ist im Einsatz. 4 Kilometer Stau.
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0: 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Aachenbrand, Trierer Straße, Blitze gesehen und gemeldet von Jonas, danke dir. Dann von Leon, der Blitzer auf der B56 von Heinsberg in Richtung Geilenkirchen, das Ganze in Höhe von Niederheid. Und auf der Aachener Straße, wenn ihr von Forst nach Hittfeld unterwegs seid, das hat uns Markus aus Oberforstbach gemeldet. Blitzen zum Nachlesen und melden in der 100,5 App oder ihr gebt einfach die Infos an der Hotline durch bei Jan 0180 501 00 55. Gute Fahrt!
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0: Und wir machen es möglich. Ihr habt Samstagabend das Date mit Alvaro Soler am Aachener Markt. Sein kostenloses Live-Konzert zur Reit-WM in der Stadt. Und vorher bekommt ihr die Chance auf ein exklusives Meet and Greet, Selfies, Quatschen, was auch immer euch auf der Seele brennt oder was auch immer ihr wissen wollt, fragt es. Das könnt ihr nämlich. Wie genau, das erkläre ich euch. Ach, Kanan und Bibi Rexha. Guten Morgen.

0: Gerade ist er noch in Bella Italia.
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3: Alvaro spielt ein kostenloses Konzert mitten auf dem Aachener Markt und ihr trefft ihn ganz persönlich, ganz nah, ganz exklusiv zum Meet and Greet. Ihr macht Fotos, stellt ihm Fragen, die ihr schon mal stellen wolltet. Und in einer guten Stunde, um kurz nach 9, gewinnt ihr heute Morgen euren Platz fürs Alvaro Soler Meet and Greet beim Konzert auf dem Aachener Markt am Samstagabend. Eine Frage an ihn klären wir jetzt schon mal. Wie sieht's eigentlich so mit dem Mitsingen bei Konzerten aus? Auch wenn wir jetzt so des Spanischen nicht so mächtig sind.
4: Ob jetzt die Aussprache so toll ist oder so, das hört man nicht raus und es ist auch in dem Moment voll egal. Weil am Ende geht's halt darum, dass man eben die Energie spürt und dass man eben Teil davon ist.
3: Hossa! Wissen wir also Bescheid für Samstagabend.

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The Bowser mit Magnetic.

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0: Lasst uns quizzen am Donnerstagmorgen und das machen wir mit Sandra in Aachen. Guten Morgen, du bist im Urlaub und du bist im Chill-Modus zu Hause. Du Glückliche, wie verbringst du die Zeit?
2: Ja, guten Morgen erstmal. Ja, einfach ein bisschen Haushalt in den Tag hineinleben und es gut gehen lassen.
0: Alles erledigen, was man so erledigen kann, wenn man keinen Termindruck hat, das ist wunderbar. Wir legen mit etwas Glück und 5 richtigen Antworten für dich den Nobis-Frühstücksgutschein für Käffchen, Streuselbrötchen oder was auch immer dir oder wo immer dir nach ist drauf und die 100,5 Strandmatte. Unser 100,5 Quizmeister Jan, der hat natürlich extra chillige Fragen für den Urlaubsmodus parat und die Zeit läuft. Nach der ersten Frage von Jan.
3: Sandra, und falls du was nicht weißt, sagst du einfach weiter, dann verlieren wir keine Zeit. Die erste Frage kommt, wenn man sein Getränk ohne abzusetzen in einem Zug trinkt, trinkt man es wie?
2: Shot.
3: Welcher ist der 8. Monat des Jahres?
2: August.
3: Wenn E-Mails nicht im Posteingang landen, wo landen sie denn häufig versehentlich?
2: Bam.
3: In welchem Brettspiel können wir mit Türmen, Königen und Pferden spielen?
2: Schach.
3: Welche Form hat das Vorfahrt-Gewehrenschild im Straßenverkehr?
2: Viereck, weiter.
3: Welches Wurfgerät kommt nach dem Werfen direkt wieder zurück?
2: Weiter.
3: Wer einer anderen Person sehr ähnlich sieht, ist ihr redensartlich wie aus dem Gesicht?
2: Doppelgänger.
3: Ja, aus dem Gesicht geschnitten. Genau, hast du nicht noch richtig. Es waren dann aber nur 3, das wäre die 4. gewesen. Der Bumerang kommt immer zurück. Dreieck ist das Vorfahrt-Gewehrenschild und man trinkt sein Getränk, okay, wenn man es nicht absetzt, auf Ex.
2: Zu viel geschillt.
3: Das macht aber nichts. Du hast Urlaub vor dir. Du kannst feiern heute.
0: Das ist der größte Gewinn überhaupt. Urlaub haben und einfach das schöne Wetter genießen im 100,5 Revier. Macht es auch mit der besten Musik um 8.19 Uhr. Guten Morgen.
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1: Guten Morgen, 8:05.
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3: Mit Tobi Leder. Die Deutsche Bahn stattet jetzt auch Mitarbeiter an Bahnhöfen mit Bodycams aus. Die Kameras sollen freiwillig getragen werden und vor allem helfen, Konflikte früh zu entschärfen. Hauptgrund für die Maßnahme sind die Angriffe auf Bahnmitarbeiter in den letzten Monaten. Die Zahl hat deutlich zugenommen. Durch die Hitze wird in Deutschland zurzeit deutlich mehr Mineralwasser gekauft. Das Problem, Flaschen und Kästen kommen nicht schnell genug zurück zu den Abfüllern und werden deshalb teilweise knapp. Einen Versorgungsengpass beim Wasser selbst gibt es nach Angaben der Branche aber nicht. Videos einer heftigen Schlägerei in Düren sorgen zurzeit in den sozialen Medien für viel Aufmerksamkeit. Bürgermeister Frank-Peter Ulrich verurteilt die Gewalt deutlich und sagt, persönliche oder familiäre Konflikte dürften niemals auf offener Straße eskalieren. Rund 20 Menschen sind letztes Wochenende mit Hämmern, Äxten und Baseballschlägern aufeinander losgegangen. Bei der Reit-WM in Aachen geht es heute mit Vielseitigkeit und Voltigieren weiter. In der Vielseitigkeit beginnt die Dressur, bei den Voltigierern stehen die ersten Pflichtwettbewerbe an. Rückenwind gibt es durch das erste deutsche WM-Gold. Das Dressurteam hat gestern Abend die Mannschaftswertung gewonnen.
1: 19 Grad in Sittard und in Zweifel und es wird noch wärmer. 36 Grad Tageshöchstwert, Sonne von morgens bis abends. Morgen das gleiche in nochmal ein bisschen wärmer bis 38 Grad. Am Samstag dann erste Wärmegewitter möglich. Probleme immer noch auf der Autobahn 61. Da ist die Autobahn von Mönchengladbach in Richtung Koblenz gesperrt, nämlich zwischen Mönchengladbach Nordpark und Holt. Da ist ein Unfallaufnahmeteam im Einsatz. 4 Kilometer Stau. Außerdem eine Sperrung nach einem Unfall auf der K5 auf dem Weg von Waldfeucht und nach Safelen.
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1: 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Einmal die Aachener Straße gesehen von Bernd aus Bruchweiden und vom Pschemko. Der Hinweis in Aachen am Luxemburger Ring wird kontrolliert. Außerdem noch in Würseln Mauerfältchen im 30er Bereich. Alle Blitzen heute Morgen könnt ihr nachlesen in der 100,5 App. Da könnt ihr auch Blitzen melden. Genauso bei Jan, der sitzt an der 100,5 Hotline für euch. 0180 501 0055. Kommt gut an.
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0: Die beste Musik auf 100,5, das Hitradio. Ed Sheeran, Overpass, Graffiti. Und das ist schon irre, was an den Flughäfen gerade los ist, oder? Heute heben alleine ab Köln-Bonn über 100 Flieger ab. Und ihr habt es doch alle schon erlebt, oder? Habt es noch vor euch. Der Flughafen rappelvoll. Viele rennen hektisch und nervös durch die Gegend, haben die Uhr dauerhaft im Blick. Und die anderen, ach, die machen sich keinen Stress und warten mit dem Einsteigen in den Flieger, ja, bis der irgendwie schon gefühlt in der Luft ist. Unsere Flughafentypen in dieser Woche. Heute der so ziemlich Entspannte.
1: Letzter Aufruf für Herrn Schneider. Bitte begeben Sie sich umgehend zu Gate B24.
2: Scheiße, das sind wir, komm.
3: Ja, ganz ruhig. Ich muss noch ganz kurz aufs Klo, ja?
2: Was?
3: Ah ja, und Wasser wollte ich auch noch holen.
2: Die warten auf uns.
3: Ich brauche nur 2 Minuten.
2: Du hast seit 3 Stunden Zeit.
3: Ja, aber dann muss ich ja auch noch eine rauchen, was essen und im Duty-Free gucken. Die werden schon nicht ohne uns fliegen, keine Sorge.
1: Herr Schneider, Ihr Gepäck wird jetzt ausgeladen. Das Boarding ist abgeschlossen.
3: Oh, würden Sie doch.
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1: Entspannte, gute Laune Musik, die schon am Donnerstag Lust aufs Wochenende macht. The You Make Me Wanna von Blue auf 100,5 das Hit Radio. Taylor Swift, die denkt sich wahrscheinlich, ach komm, ich mache jetzt nur noch Kinderlieder. Ja, schon wieder ist ein Swiftie-Hit für ein Pro-Donald-Trump-Video in den sozialen Medien missbraucht worden. Geht hier ziemlich auf den Keks. Da macht der Toy Story 5 Soundtrack dagegen nur Spaß, keinen Ärger. Genau das Richtige. Auch für euch. Vor der Arbeit um 8.43 Uhr. Schönen guten Morgen. 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Taylor Swift.

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0: Der Applaus ist völlig berechtigt, denn es ist 5 vor 9.
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0: Die Meldung stand jetzt eher nicht so auf meiner News-Bingo-Karte für diesen Sommer, Tobi Leder.
2: Wasserhersteller, die würden sich über das Leergut freuen. Das wird nämlich gerade dringend benötigt.
0: Ja, sag ihnen einer, wo mein Auto steht.
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2: Die Hitze sorgt zurzeit für ungewöhnlich viel Betrieb bei den Mineralwasserabfüllern. Die Menschen kaufen mehr Wasser, bringen Flaschen und Kästen aber nicht genauso schnell zurück. Deshalb fehlt stellenweise Leergut. Einzelne Marken könnten vorübergehend aus den Supermarktregalen verschwinden. Einen richtigen Versorgungsengpass gibt es aber nicht. Der Verband bittet trotzdem darum, leere Flaschen und Kästen möglichst schnell zurückzubringen. Nach den Zugbegleitern sollen jetzt auch Mitarbeiter an Bahnhöfen Bodycams bekommen. Die Deutsche Bahn stattet dafür jetzt schrittweise mehrere tausend Beschäftigte im Service und an den Stationen aus. Die Kameras sollen vor allem abschrecken und helfen, wenn Situationen eskalieren. Allein im Regionalverkehr hat die Bahn im ersten halben Jahr deutlich mehr Übergriffe auf Mitarbeiter registriert als noch im Vorjahr. Tragen müssen die Beschäftigten die Bodycams aber nicht. Das bleibt freiwillig. Ab September kommt die Abnehmspritze Wegovy in Deutschland auch als Tablette in die Apotheken. Das Medikament soll ähnlich wirken wie die Spritze und den Appetit bremsen. Einfach kaufen können wir die Tabletten aber nicht. Sie sind verschreibungspflichtig und vor allem für Menschen mit Adipositas oder starkem Übergewicht gedacht. Die Kosten müssen Betroffene in der Regel auch selbst bezahlen. Experten betonen außerdem, dass die Tabletten keine Ernährungstherapie und keine Bewegung ersetzen. Nach der heftigen Schlägerei in Düren schaltet sich jetzt auch Bürgermeister Frank-Peter Ulrich in die Diskussion ein. Er verurteilt die Gewalt deutlich und sagt, persönliche oder familiäre Konflikte dürften niemals auf offener Straße eskalieren. Zurzeit verbreiten sich viele Videos der Massenschlägerei auf Social Media. Darauf ist zu sehen, wie rund 20 Menschen aufeinander losgehen. Teilweise sollen sie Hämmer, Äxte und Baseballschläger genutzt haben. Und Urlauber auf Sizilien oder diejenigen, die dort noch hinwollen, brauchen weiterhin viel Geduld. Weil der Ätna-Vulkan ausgebrochen ist, bleibt der Flughafen auf der Insel noch bis mindestens morgen früh gesperrt. Ob dann der Flughafenbetrieb wieder wie gewohnt laufen kann, hängt davon ab, wie sich die Aschewolke entwickelt. Seit Tagen sitzen mehrere tausend Urlauber auf der Insel fest und mussten teilweise die Nächte auch am Flughafen verbringen.
0: In Corneli-Münster 23 Grad, Hückelhofen 21 Grad, Sonne den ganzen Tag, Tageshöchstwerte 36 und morgen nochmal ein bisschen heißer. A61 Mönchengladbach Richtung Koblenz, immer noch die Probleme zwischen Mönchengladbach Nordpark und Holt. Da ist ein Unfallaufnahmeteam im Einsatz. Die Autobahn ist in diese Fahrtrichtung gesperrt. Aktuell 3 Kilometer Stau.
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0: 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Aachen-Remonda-Straße, gesehen und gemeldet von Andi. Maurice hat sich über die 100,5-App gemeldet und Bescheid gesagt. In Aachen auf der Adenauer Allee blitzt es. Und von Bernd aus Bruchweiden der Hinweis aus Eschweiler. Da stehen sie und kontrollieren euch auf der Aachener Straße. Alle Blitzen heute Morgen könnt ihr nachlesen. In der 100,5-App. Staustörungen blitzen könnt ihr jederzeit melden über die 100,5-App oder an der Hotline 0180 501 0055. Kommt gut an!
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0: Wie ist es zu wissen, am Samstagabend Alvaro Soler ganz persönlich in Aachen zu treffen?
3: Mega, das ist mega.
0: Sagt Michael aus Herzogenrath, er ist beim exklusiven Meet and Greet dabei, genau wie Gudrun aus Aachen. Und ihr wollt Alvaro Soler auch treffen? Kein Problem. Wir schreiben euch auf die Meet and Greet Gästeliste. Machen wir nach den nächsten beiden Hits. Matt Simons und Bruno Mars. Guten Morgen.

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0: Samstagabend, Aachener Markt, das Live-Konzert von Alvaro Soler. Völlig umsonst für euch. Und wir haben noch das Zückerli obendrauf. Trefft Alvaro Soler zum Meet and Greet. Stellt ihm Fragen, macht Selfies, sagt ihm, wie toll er aussieht, nicht nur im Fernsehen, sondern auch in echt, was auch immer. Ihr könnt es machen, wenn ihr wisst, was Alvaro Soler denn hier gesagt hat.
2: Was mich am meisten fasziniert von den Pferden ist ja, dass man, ich glaube, das Bonding zwischen Mensch und kaum mit einem anderen so krass sein kann, also natürlich auch Hunde und sowas, ne? Aber mit dem Pferd bist du ja eins in dem Moment. Also das, du springst ja einfach zusammen, du vertraust dem Pferd in dem Moment 100% und er dir. Und das ist so krass, das ist schon echt verrückt. Das ist, was mich am meisten fasziniert davon.
0: So, welches Wort müsste da rein an die Stelle, wo wir gerade das gehört haben? Ruft jetzt an, gewinnt euer Meet and Greet 0180 501 0055. Alvaro Soler wartet. Übermorgen Abend, Aachener Markt.

0: Du, Nicole aus Herzogenrath, wer bringt dich denn mehr gerade ins Schwitzen? Die Temperaturen oder der Gedanke an Alvaro Soler?
1: Natürlich der Gedanke an Alvaro Soler. Was ist das denn für eine Frage?
2: Oh! Hoho. Und Alvaro Soler bei der Radwehren. 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
0: Ja, dann liegen zwischen deinen Gedanken an Alvaro Soler und einem Treffen mit Alvaro Soler nur diese eine Frage. Welches Wort haben wir denn gerade weggewirrt im Rätsel?
1: Oh, das Wort müsste Tier gewesen sein.
0: Bist du dir sicher?
1: Ja, ziemlich.
0: Okay, das loggen wir ein. Wir hören die Lösung.
3: Was mich am meisten fasziniert von den Pferden ist ja, dass man, ich glaube, das Bonding zwischen Mensch und Tier kaum mit einem anderen Tier so krass
0: sein kann. Nicole, natürlich.
3: Mit dem Pferd bist du ja eins in dem Moment. Also das.
0: Hast du übermorgen denn Zeit?
3: Dem Pferd in dem Moment 100% und er dir.
0: Na, guck mal, dann viel Spaß. Du triffst Alvaro Soler auf dem Aachener Markt.
1: Mega, ich freue mich total. Vielen Dank.
0: Sehr gerne. Dir ganz viel Spaß und euch natürlich auch ganz viel Spaß, wenn ihr hingeht. Übermorgen, Samstagabend, kostenlos. Dieser Mann hier, Alvaro Soler, Magier. Jetzt auf 100,5, das Hitradio. Ja.

0: Kygo gibt's gleich bei uns auf 100,5 das Hitradio. Save My Love nach den Nachrichten. Kurz vor 10.
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0: Guten Morgen, gleich 5 Minuten vor 10.
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16: Mit Tobi Leder. Die anhaltende Hitze bringt Mineralwasserabfüller bei Flaschen und Kästen unter Druck. Viele Menschen kaufen mehr Wasser, geben ihr Leergut aber nicht entsprechend schneller zurück. Die Branche ruft deshalb dazu auf, leere Flaschen und Kästen möglichst zeitnah wieder abzugeben. Nach Zugbegleitern sollen in Zukunft auch viele Mitarbeiter im Bahnhofservice Bodycams tragen können. Die Bahn hofft, dass die Kameras abschreckend wirken und Übergriffe verhindern. Erste Geräte sind bereits an großen Bahnhöfen im Einsatz. Ab September soll erstmals eine Abnehmpille mit dem Wirkstoff Semaglutid in deutschen Apotheken erhältlich sein. Sie wirkt ähnlich wie die bekannte Abnehmspritze und soll das Hungergefühl dämpfen. Das Medikament gibt es aber nur auf Rezept und ist für Menschen mit Adipositas oder bestimmten Formen von Übergewicht gedacht. Wer in Würseln eine Mail über einen gelöschten Portalzugang bekommen hat, muss sich um sein sogenanntes Bund-ID-Konto keine Sorgen machen. Die Nachricht bezieht sich nur auf das alte Service-Konto NRW. Das wird schon nicht mehr genutzt. Das aktuelle Bund-ID-Konto funktioniert in Würseln weiter ganz normal.
0: Sonnenschein bis zum Abend, heute im 100,5 Revier, aktuell 24 Grad in Herzogenrath, Asbeck 23 Grad, Höchstwerte 36 Grad. Morgen nochmal.

0: gerne einfach anrufen. Jan freut sich an der 100,5 Hotline 0180 501 0055. Gute Fahrt.
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0: Donnerstagmorgen und wir feiern heute die Linkshänder im 100,5 Revier am Internationalen Tag der Linkshänder. Und das mache ich mal stellvertretend mit Dominik aus Einarten. Guten Morgen und alles Gute.
1: Vielen lieben Dank dir.
0: Was ist das denn für ein Leben als Linkshänder? Es geht ja jeden Tag alles mit links bei dir.
1: Ja, sozusagen schon, das stimmt. Früher in der Schulzeit war das nicht so. Wenn man mit dem Füller schreiben musste, da sah das ziemlich kladdenhafter aus nachher, wenn man mit der Hand da durchfuhr. Weil die Linkshänder haben ja den Nachteil, dass wir dann über das Geschriebene drüber wischen, genau wie bei der Tafel. Aber mittlerweile mit dem Kugelschreiber ist das alles entspannt. Linkshänder sein ist eigentlich toll. Zum Beispiel auf der Arbeit, wo ich als Kfz-Mechatroniker arbeite, da kommt man manchmal auch mal Sachen nicht gut dran. Dann soll man mal in der Schraube ansetzen kommen, wo ein Rechtshänder nicht drankommt. Dann wechseln wir uns dann schon mal ab.
0: Ja, guck mal, da hast du auch eine viel bessere Verhandlungsposition, wenn es das nächste Mal ums Gehalt geht.
1: Auf jeden Fall. Da muss eine gewisse Linkshänderquote dann in der Werkstatt sein.
0: Gibt's denn in deinem Haushalt irgendwas, was wirklich speziell linkshändergerecht ist? Also Schere, weiß ich nicht.
1: Schere auf jeden Fall, Schere. Schere ist Katastrophe mit rechts. Also manche Scheren können beides, aber mit manchen Rechtshänderscheren, da kann ich einfach gar nicht streiten. Da wird das Papier nur zerrissen. Also Schere ist schon Qual.
0: Dominik, dann wünschen wir dir einen schönen Linkshändertag und lass dich feiern.
1: Vielen lieben Dank, Alko.

One Republic machen jetzt einen auf OnlyFans, aber sie ziehen sich nicht aus dabei. Gott sei Dank. Ein neuer Premium-Abo-Bereich soll Fans ganz viele neue, exklusive Einblicke ins Bandleben geben und natürlich der Band den ein oder anderen Dollar verschaffen. Need Your Love. Kurz vor 10, One Republic. Wobei, sollte es nicht Need Your Money heißen?

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0: Es ist 10:05.
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0: Nach der Abnehmspritze kommt die Abnehmpille, Tobi Leder.
2: Und die wird es direkt zum September auch in den deutschen Apotheken geben.
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2: Wer mit dem Medikament Wegovy abnehmen will, hat ab September in Deutschland eine neue Möglichkeit. Der Wirkstoff Semaglutid, der kommt dann erstmals als Tablette in die Apotheken. Und die Tabletten, die sollen ähnlich gut wirken wie die bekannte Abnehmspritze. Sie müssen allerdings jeden Morgen eingenommen werden. Ein Rezept vom Arzt ist Pflicht und die Krankenkassen übernehmen die Kosten normalerweise nicht. Wie bei der Spritze können unter anderem aber Übelkeit und Erbrechen als Nebenwirkungen auftreten. Die Deutsche Bahn will jetzt auch Beschäftigte an Bahnhöfen besser vor Angriffen schützen. Mitarbeiter im Bahnhofservice können deshalb nach und nach freiwillig Bodycams tragen. Die Bahn hofft, dass die Kameras aggressive Situationen früh entschärfen und im Ernstfall Beweise liefern. In den Zügen kommen Bodycams schon länger zum Einsatz. Hauptgrund für die Kameras sind die Angriffe auf Bahnmitarbeiter, die vor allem in den letzten Monaten häufiger geworden sind. Wer gerade viele leere Wasserkästen zu Hause stehen hat, kann den Getränkeherstellern helfen. Wegen der Hitze wird deutlich mehr Mineralwasser gekauft. Gleichzeitig kommt zu wenig Leergut zurück. Dadurch geraten Abfüller und Händler bei der Logistik unter Druck. Wasser bleibt aber ausreichend verfügbar. Eng werden könnte es höchstens kurzfristig bei einzelnen Marken. Der Bundesumweltminister will den Hitzeschutz im Grundgesetz verankern. Dadurch könnte der Bund Städte und Gemeinden in Zukunft direkt dabei unterstützen, sich besser gegen extreme Hitze zu wappnen. Gemeint sind zum Beispiel mehr Schattenplätze, weniger versiegelte Flächen oder auch Maßnahmen gegen aufgeheizte Innenstädte. Bisher darf der Bund solche Projekte nur sehr eingeschränkt mitfinanzieren. Für eine Änderung des Grundgesetzes braucht es allerdings im Bundestag eine Zweidrittelmehrheit. Wer in Würseln gerade eine Mail über einen gelöschten Portalzugang bekommt, der muss sich keine Sorgen machen. Die Nachricht betrifft nur das alte Servicekonto NRW, nicht die aktuelle Bund-ID. Wer sich schon mit der Bund-ID im Serviceportal anmeldet, der kann das auch weiter ganz normal tun. Auch persönliche Daten und Nachrichten bleiben erhalten, wenn dieselbe E-Mail-Adresse genutzt wird. Die Stadt selbst kann den missverständlichen Wortlaut der automatischen Mail nicht ändern. Für Urlauber auf Sizilien bleibt die Lage rund um den Ätna weiter angespannt. Der Flughafen dort bleibt wegen der Vulkanasche mindestens bis morgen früh geschlossen. Starts und Landungen sind dort weiter nicht möglich. Viele Flüge werden gestrichen oder auf andere Flughäfen umgeleitet. Für Reisende bedeutet das teils lange Umwege, volle Züge und viele kurzfristige Änderungen. Und die Bundestagsabgeordnete für die Städteregion Aachen, Katharina dos Santos-Vinz, soll innerhalb der Unionsfraktion eine wichtige neue Rolle übernehmen. Der Fraktionschef schlägt sie jetzt als erste parlamentarische Geschäftsführerin vor. Damit würde sie praktisch die Arbeit der CDU-CSU-Fraktion im Bundestag mitorganisieren, von Sitzungen bis zu Abstimmungen. Gewählt werden soll sie nach der Sommerpause Anfang September.
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0: 26 Grad in Eupen und Herath, bis zu 36 sind heute noch drin. Dazu Sonnenschein den ganzen Tag, morgen sonnig bis 38 Grad.
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0: Alles frei.
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0: 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Stolberg, Kockerillstraße, dann in Aachen, Adenauer Allee und in Aachen-Brand die Trierer Straße. Dankeschön an alle Blitzermelder, die blitzen zum Nachlesen in der 100,5 App. Staus, Blitzen, Störungen könnt ihr jederzeit melden an der Hotline oder per WhatsApp 01578 212 1005.
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0: Und jeder Menge guter Laune Musik, um reinzukommen in diesen Donnerstagvormittag. Egal ob zu Hause mit den Kids in den Sommerferien oder mit den Kollegen auf der Arbeit. Chris de Sarandi, Lost Frequencies und Kamrat jetzt. Hug yourself.

0: Christa Sarandi am Donnerstag, 100,5, das Hit Radio. Hi.
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0: Wenn du in einer Beziehung bist und du dich verbiegst, um ja nichts zu gefährden, dann ist es was? Meistens nicht gesund und oft toxisch. Eine Lage, die Miss Stacy jetzt in einen Song verpackt hat und vielen aus der Seele sprechen dürfte. Geht nicht darum, dem oder der Ex die Schuld daran zu geben, eher um die Erinnerung, hey, wenn jeder auf sein Seelenheil achtet, dann sieht die Welt schon ein klein wenig besser aus. Sometimes I love you, das ist unser 100,5 Hit-Tipp in dieser Woche.

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10: Es ist 5 Minuten vor 11:30.
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12: Mit Tobi Leder. Wer beim Abnehmen medizinische Unterstützung braucht, der soll ab September eine neue Möglichkeit in Deutschland bekommen. Statt der Spritze kann der Wirkstoff Semaglutid dann auch täglich als Tablette genommen werden. Die sind dann in Apotheken per Rezept erhältlich. Die Kosten müssen Betroffene in Deutschland bisher in der Regel selbst zahlen. Die extreme Hitze hat in Deutschland in diesem Jahr schon deutlich mehr Menschenleben gefordert als sonst in ganzen Jahren. Das Robert-Koch-Institut geht inzwischen von rund 12.500 hitzebedingten Todesfällen aus. Besonders gefährlich bleibt die Hitze für ältere Menschen. Der Bundesumweltminister drängt weiter darauf, den Hitzeschutz im Grundgesetz zu verankern. Dadurch könnte der Bund Städte und Gemeinden direkt dabei unterstützen, mehr Schattenplätze zu schaffen oder auch versiegelte Flächen aufzubrechen. Bisher sind ihm solche Finanzhilfen nur sehr eingeschränkt möglich. Die Stadt Würselen warnt vor einer missverständlichen automatischen E-Mail zum Serviceportal. Darin steht, der Portalzugang sei gelöscht worden. Gemeint ist aber nur das frühere Servicekonto NRW, das nicht mehr benutzt wird. Wer sich schon mit der sogenannten Bund-ID anmeldet, kann das Serviceportal weiter wie gewohnt nutzen.
10: 27 Grad in Stolberg und Übach-Palenberg im Moment, bis 36 und sonnig heute.

0: Aachener Straße. Die Info kommt von Bernd aus Bruchweiden. Blitzen, Staus, Störungen meldet ihr in der 100,5 App oder auch an der Hotline 0180 501 0055. Gute Fahrt.
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2: Der Wind hat wie verrückt geweht. Starbuck ist ausgerastet und hat gebellt.
4: Vielleicht ein Scheinwerfer von einem Hubschrauber.
3: Oder ein UFO.
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0: Ed Sheeran mit Celestial. Wir haben es gleich 11 Uhr.
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0: Mit Tobi Leder. Städte und Gemeinden sollen mehr Hilfe vom Bund bekommen, wenn sie sich gegen Hitze schützen wollen. Dafür drängt der Bundesumweltminister weiter auf ein geändertes Grundgesetz. Der Bund könnte dann zum Beispiel leichter Projekte für mehr Schatten oder kühlere Plätze in Städten mitbezahlen. In der Union gibt es für den Vorschlag bisher allerdings Skepsis. Ob die nötige Mehrheit im Bundestag zusammenkommt, ist deshalb mehr als offen. Wie wichtig Hitzeschutz eigentlich wäre, zeigen diese Zahlen. Das Robert-Koch-Institut schätzt, dass bisher rund 12.500 Todesfälle in diesem Jahr mit hohen Temperaturen zusammenhängen. Besonders gefährdet sind ältere Menschen. Vor allem die extreme Hitzewelle Ende Juli hat die Zahl nochmal stark nach oben getrieben. Das RKI spricht dabei aber ausdrücklich von einer Schätzung. Nach den Zugbegleitern sollen jetzt auch Mitarbeiter an den Bahnhöfen Bodycams bekommen. Die Deutsche Bahn stattet dafür schrittweise mehrere tausend Beschäftigte im Service und an den Stationen aus. Die Kameras sollen vor allem abschrecken und helfen, wenn Situationen eskalieren. Allein im Regionalverkehr hat die Bahn im ersten Halbjahr deutlich mehr Übergriffe auf Mitarbeiter registriert als noch im Vorjahr. Tragen müssen die Beschäftigten die Bodycams aber nicht. Das bleibt freiwillig. Ab September kommt die Abnehmspritze Wegovy in Deutschland auch als Tablette in die Apotheken. Das Medikament soll ähnlich wirken wie die Spritze und den Appetit bremsen. Einfach kaufen können wir die Tabletten aber nicht. Die sind verschreibungspflichtig und vor allem für Menschen mit Adipositas oder starkem Übergewicht gedacht. Die Kosten müssen Betroffene in der Regel selbst zahlen. Experten betonen außerdem, dass die Tabletten keine Ernährungstherapie oder Bewegung ersetzt. Die Dürre macht der Landwirtschaft in Deutschland in diesem Sommer deutlich zu schaffen. Nach Verbandseinschätzung fällt die Getreideernte spürbar kleiner aus als im vergangenen Jahr. Vor allem die lange Trockenheit seit Mitte Juni hat auf den Feldern Schäden angerichtet. Für Verbraucher sollen Brot und Brötchen deshalb aber nicht automatisch teurer werden. Entscheidend für diese Preise sind vor allem Energie und Löhne. Urlauber auf Sizilien oder diejenigen, die dort noch hinwollen, brauchen weiter viel Geduld. Weil der Ätna-Vulkan ausgebrochen ist, bleibt der Flughafen auf der Insel noch bis mindestens morgen früh gesperrt. Ob dann der Flughafenbetrieb aber wieder wie gewohnt laufen kann, hängt davon ab, wie sich die Aschewolke entwickelt. Seit Tagen sitzen mehrere tausend Urlauber auf der Insel fest und mussten teilweise die Nächte am Flughafen verbringen. Und eine automatische E-Mail sorgt bei Nutzern des Würselner Serviceportals zurzeit für Verwirrung. Darin steht, dass der Portalzugang gelöscht worden sei. Gemeint ist aber nur das frühere, nicht mehr benutzte Servicekonto NRW. Das aktuell genutzte Bund-ID-Konto bleibt bestehen und funktioniert weiter. Wer dort dieselbe Mailadresse nutzt wie früher, übernimmt auch seine bisherigen Daten automatisch. Die Stadt Würseln selbst kann den missverständlichen Wortlaut der automatischen Mail nicht ändern.
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0: Den ganzen Tag über strahlend blauer Himmel mit viel Sonne hier im 100,5 Revier. 36 Grad machen den Donnerstag zum heißesten Tag der Woche. Immerhin, die Luft ist sehr trocken. Das ist angenehmer als bei den letzten so heißen Tagen. Kempen und Alsdorf, die liegen jeweils bei 26 Grad. Morgen ab Freitag noch heißer, 38 Grad sind dann drin.
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0: Eine Meldung von der A61, Mönchengladbach Richtung Venlo, zwischen Mönchengladbach Nordpark und dem Kreuz Mönchengladbach. Gibt es einen defekten PKW, der rechte Fahrstreifen ist blockiert. Außerdem in Aachen der Toledo-Ring im Übergang zum Pariser Ring. Da ist ein LKW liegen geblieben.
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0: Na klar, immer zuerst hier bei uns auf 100,5 das Hitradio. Zwei Blitzen in Aachen, Adenauer Allee und Römonder Straße melden Andi und Maurice. Der hat das über die 100,5-App gemacht. Außerdem in Gangelt-Brüxen haben wir im Kindergarten noch eine Blitze. Dankeschön an Lukas für die Info. Macht es wie der Maurice. Geht rein in die 100,5-App. Da findet ihr zum einen die Liste mit allen Blitzen, die ihr uns meldet. Zum anderen könnt ihr dort auch die neuesten Blitzen melden. Die tauchen dann auch in der Liste wieder auf. Ihr könnt uns ansonsten aber auch alles von den Straßen gerne an der 100,5 Hotline melden. 0180 501 0055. Danke euch.
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11: Hi zusammen, wir haben 5 Minuten vor halb 12.
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11: Mit Tobi Leder. Die Zahl der Hitzetoten in Deutschland steigt weiter. Besonders die extreme Hitzewelle Ende Juni hat vielen Menschen das Leben gekostet. Insgesamt schätzt das Robert-Koch-Institut die Zahl inzwischen auf rund 12.500 Todesopfer diesen Sommer. Am stärksten betroffen sind Menschen im hohen Alter. Der Bundesumweltminister will Bund, Länder und Kommunen beim Hitzeschutz enger zusammenbringen. Dafür soll das Grundgesetz geändert werden, damit der Bund Maßnahmen vor Ort leichter mitfinanzieren kann. Für die Änderung wäre allerdings eine Zweidrittelmehrheit im Bundestag nötig. Die anhaltende Hitze bringt Mineralwasserabfüller bei Flaschen und Kästen unter Druck. Viele Menschen kaufen mehr Wasser, geben ihr Leergut aber nicht entsprechend schneller zurück. Die Branche ruft deshalb dazu auf, leere Flaschen und Kästen möglichst zeitnah wieder abzugeben. Nachtzugbegleitern sollen in Zukunft auch viele Mitarbeiter im Bahnhofservice Bodycams tragen können. Die Bahn hofft, dass die Kameras abschreckend wirken und Übergriffe verhindern. Erste Geräte sind bereits an großen Bahnhöfen im Einsatz. Wir haben ganz schön viel blauen Himmel bei uns im 100,5 Revier. Kein Wölkchen zu sehen, ganz, ganz viel Sonne. Außerdem, es ist heiß heute, 36 Grad. Das ist der heißeste Tag diese Woche. Herren liegt bei 28, Herren bei 29 Grad. Immerhin, die Luft ist sehr trocken, nicht so wie bei der letzten Hitzeperiode. Da war sie sehr feucht. Diese trockene Luft ist angenehmer. Morgen ist es noch heißer, am Freitag bis 38.

0: 01005. Schönen Donnerstag euch.
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Gute Laune am Vormittag mit Miley Cyrus. Im Video zu End of the World tanzt sie mit grünem Glitzerkleid im 70er-Jahres-Stil. Die Message dahinter, egal was passiert, es ist nicht das Ende der Welt. Fans meinen, der Hit fühlt sich an wie Autofahren nach einem Tag am Strand. Sonnenverbrannt, mit Salz in den Haaren und einem Gefühl von Leichtigkeit. Da träumen wir uns jetzt auch mal kurz hin. Miley Cyrus hier auf 100,5, das Hitradio.

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0: Mit Dua Lipa in Richtung Mittagspause. Es ist 5:12 Uhr.
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0: Mit Sören Sierk. Die Folgen der Hitze fallen in diesem Jahr besonders heftig aus. Nach Schätzungen des Robert-Koch-Instituts sind schon jetzt mehr Menschen hitzebedingt gestorben als sonst in vielen kompletten Jahren. Besonders betroffen sind ältere Menschen, weil ihre Körper hohe Temperaturen schlechter ausgleichen können. Einen großen Anteil daran hatte die Hitzewelle Ende Juni mit Temperaturen um die 40 Grad. Die tatsächliche Zahl könnte sogar noch höher liegen. Der Bundesumweltminister will den Hitzeschutz im Grundgesetz verankern. Dadurch könnte der Bund Städte und Gemeinden in Zukunft direkt dabei unterstützen, sich besser gegen die extreme Hitze zu wappnen. Gemeint sind zum Beispiel mehr Schattenplätze, weniger versiegelte Flächen oder andere Maßnahmen gegen aufgeheizte Innenstädte. Bisher darf der Bund solche Projekte nur sehr eingeschränkt mitfinanzieren. Für eine Änderung des Grundgesetzes braucht es allerdings eine Zweidrittelmehrheit im Bundestag. Die Deutsche Bahn will jetzt auch Beschäftigte an Bahnhöfen besser vor Angriffen schützen. Mitarbeiter im Bahnhofsservice können deshalb nach und nach freiwillig Bodycams tragen. Die Bahn hofft, dass die Kameras aggressive Situationen früh entschärfen und im Ernstfall Beweise liefern. Hauptgrund für die Kameras sind die Angriffe auf Bahnmitarbeiter, die vor allem in den letzten Monaten häufiger werden. Wer gerade viele Wasserkästen zu Hause stehen hat, kann den Getränkeherstellern tatsächlich helfen. Wegen der Hitze wird deutlich mehr Mineralwasser gekauft, gleichzeitig kommt zu wenig Leergut zurück. Dadurch geraten Abfüller und Händler bei der Logistik unter Druck. Wasser bleibt aber ausreichend verfügbar. Eng werden könnte es höchstens kurzzeitig bei einzelnen Marken. Wer mit dem Medikament Wegovy abnehmen will, hat ab September in Deutschland eine neue Möglichkeit. Der Wirkstoff Semaglutid kommt dann erstmals als Tablette in die Apotheken. Sie soll ähnlich gut wirken wie die bekannte Abnehmstritze, muss allerdings jeden Morgen eingenommen werden. Ein Rezept vom Arzt ist Pflicht und die Krankenkassen übernehmen die Kosten normalerweise nicht. Wie bei der Spritze können unter anderem Übelkeit und Erbrechen als Nebenwirkung auftreten. Deutschlands Bauern rechnen wegen der langen Trockenheit mit einer deutlich schlechteren Ernte. Getreide und Raps haben unter der Dürre gelitten. Für viele Betriebe bedeutet das zusätzliche Einnahmeverluste. Größere Probleme sieht die Branche außerdem beim Transport über die Flüsse, weil das Niedrigwasser die Schifffahrt erschwert. Engpässe bei Getreide werden aktuell aber nicht erwartet und auch beim Bäcker soll sich die kleinere Ernte zunächst kaum bemerkbar machen.
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0: Bei der Reit-WM in Aachen stehen heute Vielseitigkeit und Voltigieren im Mittelpunkt. In der Vielseitigkeit geht es mit Team- und Einzelwertung los. Mit dabei ist einer der besten deutschen Reiter der Geschichte, Michael Jung. Parallel starten auch die Wettkämpfe im Voltigieren. Deutschland geht dabei mit Rückenwind in den Tag. Gestern Abend hat das Dressurteam die erste Goldmedaille dieser WM geholt.
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0: Den ganzen Tag über strahlenden blauen Himmel am Himmel mit viel Sonne bis zu 36 Grad machen den Donnerstag zum bisher heißesten Tag der Woche. Immerhin, die Luft ist sehr trocken und wesentlich angenehmer dadurch als in den letzten so heißen Tagen. In Stolberg und Selfkern messen wir jeweils schon 29 Grad. Morgen wird es noch heißer mit bis zu 38 Grad.
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0: Können wir kurz machen, uns liegen aktuell keine Meldungen vor.
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0: 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In Stolberg in der Kockerillstraße hat Hubert eine Blitze gesehen und uns über die 100,5 App gesehen. Und die beiden gemeldet und die beiden neuesten Blitzen, die kommen einmal aus Aachen-Richterich in der Behrensberger Straße. Das ist eine 30er-Zone. Danke an Pascal aus Hagen fürs Bescheid sagen. Und Michelle aus Wegberg hat noch in Geilenkirchen Tripsrad eine Blitze gesehen an der B221. Blitzer, die meldet ihr gerne auch einfach in der 100,5 App. Da seht ihr auch alle nochmal schön aufgelistet oder per WhatsApp-Sprachnachricht 01578 212 1005.
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4: Hi zusammen, es ist 10:35.
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4: Mit Sören Sierk. Die Folgen der Hitze fallen in diesem Jahr besonders heftig aus. Nach Schätzungen des Robert-Koch-Instituts sind jetzt schon mehr Menschen hitzebedingt gestorben als sonst in vielen kompletten Jahren. Besonders betroffen sind dabei ältere Menschen, weil ihre Körper hohe Temperaturen schlechter ausgleichen können. Der Bundesumweltminister will den Hitzeschutz im Grundgesetz verankern. Dadurch könnte der Bund Städte und Gemeinden in Zukunft direkt dabei unterstützen, sich besser gegen extreme Hitze zu wappnen. Gemeint sind zum Beispiel mehr Schattenplätze, weniger versiegelte Flächen oder andere Maßnahmen gegen aufgeheizte Innenstädte. Die Deutsche Bahn will jetzt auch Beschäftigte an Bahnhöfen besser vor Angriffen schützen. Mitarbeiter im Bahnhofsservice können deshalb nach und nach freiwillig Bodycams tragen. Die Bahn hofft, dass die Kameras aggressive Situationen früher entschärfen und im Ernstfall Beweise liefern. Und wer gerade viele leere Wasserkästen zu Hause stehen hat, kann den Getränkeherstellern tatsächlich direkt helfen. Wegen der Hitze wird deutlich mehr Mineralwasser gekauft, gleichzeitig kommt aber zu wenig Leergut zurück. Und mit Blick auf die Straßen können wir sagen, gerade liegen uns keine Meldungen vor, kommt gut durch.
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4: 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Ich habe drei Blitze in Aachen für euch. Einen in der Peterstraße, das ist eine 30er-Zone. Danke an Sascha fürs Bescheid geben. Bernd hat in der Aachener Adenauer Allee eine Blitze gesehen. Und der Manfred meldet aus Aachen-Burtscheid, dass da in der Weißhausstraße eine Blitze steht. Es ist auch eine 30er-Zone. Blitzer, die meldet ihr ganz bequem bei uns in der 100,5 App. Da seht ihr auch nochmal alle Blitzen schön aufgelistet. Oder gerne an der 100,5 Hotline durchklingeln. 0180 501 0055.
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0: Hallo zusammen. 5 vor 1 jetzt.
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0: Doch, die Sonne, die knallt ordentlich, die Nächte, die bleiben warm. Das Sommerwetter wird dabei auch schnell wieder eine echte Belastung für den Körper, Sören Sierk.
2: Und genau davor wird jetzt auch wieder gewarnt.
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2: Der Deutsche Wetterdienst warnt morgen in Aachen und der Region wieder vor starker Hitze. Auch nachts kann es mit mehr als 20 Grad ungewöhnlich warm bleiben. Die Stadt rät deshalb, genug zu trinken, körperliche Anstrengung in der Mittagshitze zu vermeiden und besonders auf ältere Menschen und Kinder zu achten. Kostenloses Trinkwasser gibt es unter anderem in mehreren Verwaltungsgebäuden und an öffentlichen Trinkbrunnen in Aachen. Die Hitze fordert in diesem Jahr besonders viele Opfer. Nach Schätzungen des Robert-Koch-Instituts sind bereits mehr Menschen an den Folgen hoher Temperaturen gestorben als sonst in vielen ganzen Jahren. Vor allem ältere Menschen sind gefährdet, weil ihre Körperhitze schlechter ausgleichen kann. Besonders belastend war die Hitzewelle Ende Juni mit Temperaturen um 40 Grad. Die tatsächliche Zahl der Todesfälle könnte sogar noch höher liegen. Die Deutsche Bahn weitet den Einsatz von Bodycams aus. In Zukunft können auch Beschäftigte im Bahnhofsservice die Kameras freiwillig tragen. Sie sollen aggressive Situationen möglichst früh entschärfen und bei Angriffen Beweise liefern. In Zügen nutzt die Bahn Bodycams schon länger. Zuletzt sind Angriffe auf Mitarbeiter immer häufiger geworden. Am Forschungsflugplatz Würsel in Aachen gibt es jetzt eine neue Spielfläche für Kinder. Mittelpunkt ist ein großes Holzflugzeug, das direkt am Tower steht. Die Fläche ist naturnah gestaltet und soll den Flugplatz auch für Familien attraktiver machen. Im Herbst kommt noch eine Buchenhecke dazu, die den Spielbereich einrahmt. Ab September kommt die Abnehmspritze Wegovy in Deutschland auch als Tablette in die Apotheken. Das Medikament soll ähnlich wirken wie die Spritze und den Appetit bremsen. Einfach kaufen kann man die Tablette aber nicht. Sie sind verschreibungspflichtig und vor allem für Menschen mit Adipositas oder starkem Übergewicht gedacht. Die Kosten müssen Betroffene in der Regel selbst bezahlen. Experten betonen außerdem, dass die Tablette keine Ernährungstherapie und Bewegung ersetzt. Die Bundestagsabgeordnete für die Städteregion Aachen, Katharina dos Santos-Vinz, soll innerhalb der Unionsfraktion eine wichtige neue Rolle übernehmen. Der Fraktionschef schlägt sie als erste parlamentarische Geschäftsführerin vor. Damit würde sie praktisch die Arbeit der CDU-CSU-Fraktion im Bundestag mitorganisieren, von Sitzungen bis hin zu Abstimmungen. Gewählt werden soll dos Santos-Vinz nach der Sommerpause Anfang September. Und eine automatische Mail sorgt bei Nutzern des Würselner Serviceportal gerade für Verwirrung. Darin steht, dass der Portalzugang gelöscht worden sei, gemeint ist aber nur das frühere Servicekonto NRW. Das aktuelle Bund-ID-Konto bleibt bestehen und funktioniert weiter. Wer dort dieselbe E-Mail-Adresse nutzt wie früher, übernimmt seine bisherigen Daten automatisch. Die Stadt selbst kann den missverständlichen Wortlaut der automatischen Mail nicht ändern.
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0: Ja, Frikandel in der Fritteuse-Feeling heute. Die Sonne knallt wieder ordentlich bis zu 36 Grad im 100,5 Revier. Bei euch in Aachen und Oberbruch, da messen wir 32. Die gute Nachricht, die Luft ist sehr trocken. Heißt also, können wir besser aushalten als in den letzten heißen Tagen. Morgen am Freitag dann der heißeste Tag der Woche bei bis zu 38 Grad.
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0: Es braucht ein bisschen länger an der A4 in Richtung Aachen. Am Grenzübergang Fettschau steht da 10 Minuten länger.
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0: 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Eine Blitze, die steht in Aachen auf der Römonderstraße. Kommt vom Andy rein, die Info. Außerdem noch Stolberg-Kockerillstraße hat der Hubert über die 100,5 App gemeldet. Und Geilenkirchen-Tripsrad, da wird auch geblitzt auf der B221. Dankeschön an Michel aus Wegberg für diese Info. Neue Blitzer, die meldet ihr in der 100,5 App oder falls ihr noch was anderes von den Straßen habt, könnt ihr das natürlich auch gerne per WhatsApp durchgeben. 01578 212 1005.
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0: Richtiger Hitze-Donnerstag bei uns im 100,5 Revier. Ihr habt hoffentlich eine Klimaanlage oder den Ventilator vor euch. Wir sind mit der besten Musik bei euch. Baby Rexha, New Legend, halt zusammen.

Sie hat nicht nur einen richtig coolen Vibe in ihren Songs, nee, sie kann auch noch unfassbar gut singen. Ostis. In ihren Songs, da hat Ostis normalerweise immer einen richtigen Schub nach vorne, hier jetzt gerade bei Touch Me zum Beispiel. Ihr aktueller Hit, The Art of Letting Go, spielt da in einer anderen Kategorie, viel ruhiger. Da merken wir erstmal, was diese Frau für eine Stimme hat. Klingt richtig schön, aber jetzt auch nicht zu langsam. Also perfekt, gerade für euren Weg zurück nach der Pause an den Schreibtisch. Wir lassen uns berieseln von Ostis und starten ganz entspannt in den Nachmittag rein. The Art of Letting Go auf 100,5, das Hitradio.

0: Energie für den Nachmittag kommt von Lady Gaga. Abracadabra für euch hier direkt nach den News.
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0: Hi zusammen, 2:30 jetzt gleich.
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13: Mit Sören Sierk. Der Deutsche Wetterdienst warnt morgen in Aachen und der Region vor starker Hitze. Auch nachts kann es mit mehr als 20 Grad ungewöhnlich warm bleiben. Die Stadt rät deshalb, genug zu trinken, körperliche Anstrengungen in der Mittagshitze zu vermeiden und besonders auf ältere Menschen und Kinder zu achten. Und die Hitze fordert in diesem Jahr besonders viele Opfer. Nach Schätzungen des Robert-Koch-Instituts sind bereits mehr Menschen an den Folgen hoher Temperaturen gestorben als sonst in vielen ganzen Jahren. Besonders belastend war die Hitzewelle Ende Juni mit Temperaturen um die 40 Grad. Am Forschungsflugplatz Würsel in Aachen gibt es jetzt eine neue Spielfläche für Kinder. Mittelpunkt ist ein großes Holzflugzeug, das direkt am Tower steht. Die Fläche ist naturnah gestaltet und soll den Flugplatz auch für Familien attraktiver machen. Und eine automatische Mail sorgt bei Nutzern des Würselner Service-Portals gerade für Verwirrung. Darin steht, dass der Portalzugang gelöscht worden sei. Gemeint ist aber nur das frühere Servicekonto NRW. Das aktuelle Bund-ID-Konto bleibt bestehen und funktioniert weiter.
0: Das Verkehrsupdate vom 100,5 Revier A4 in Richtung Aachen am Grenzübergang Vetschau. Da steht er 10 Minuten länger.
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0: 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Immer zuerst auf 100,5 das Hitradio. Und da haben wir eine WhatsApp-Sprachnachricht reinbekommen.
14: Hier ist der Stefan aus Aachen. Ich wollte euch eine Blitze melden. Und zwar steht die auf der Peterstraße. Direkt vor dem vom Novotel. Der Blitz in Fahrtrichtung Hansemannplatz. Und da ist 30 erlaubt. Schöne Grüße an alle.
0: Danke dir, Stefan, für die Meldung. Außerdem noch in Aachen auf der Adenauerallee wird auch geblitzt. Und Geinkirchen-Tripsrad B221 ebenfalls. Dankeschön an Michelle aus Wegberg auch für diese Info. Neue Blitzer, die meldet ihr in der 100,5-App oder macht's auch wie der Stefan aus Aachen oder sagt per WhatsApp Bescheid. 01578 212 1005.
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0: Martin Garrix und Ed Sheeran Repeated auf 100,5 das Hitradio. 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
1: Es ist einfach eine ganz große Party. Während der Spieltunde läuft Musik. Dann wird gefeiert, da wird getanzt. Da feuert der eine den anderen an. Da ist man befreundet. Man ist Gegner auf dem Feld, aber Freund daneben. Und das ist das, was man da zu schätzen lernt.
0: Ach, das sagt Fabian Lampe von der Liga. 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
1: 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Und am Sonntag dann natürlich eine Power Party, feiert gemeinsam mit American Football Fans und dann das große Spiel zwischen den 2 besten Teams Europas.
0: Ach, richtig cool. Holt euch die Tickets für das Gold Bowl Finale. Es lohnt sich auf jeden Fall.

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0: James Blunt, Bonfire Heart, um jetzt gleich 5 vor 2.
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0: Du stehst in der Bahn oder im Café und weißt im Zweifel gar nicht so wirklich, ob die Person gegenüber gerade nur eine Brille trägt oder dich filmt, Sören Sirk.
2: Genau diese Unsicherheit sorgt bei Smart Glasses jetzt für Ärger.
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2: Bei sogenannten Smart Glasses gibt es Streit um heimliche Aufnahmen. Die Organisation Hate Aid fordert einen Verkaufsstopp für Datenbrillen von Meta und hat Strafanzeigen gegen Verantwortliche bei Herstellern und Händlern gestellt. Der Vorwurf: Die Brillen sehen fast wie normale Modelle aus und könnten dadurch unbemerkt filmen. Meta weist das zurück und verweist auf eine blinkende Aufnahme-LED und weitere Schutzfunktionen. Jetzt müssen die Behörden prüfen, ob die Brillen gegen deutsches Recht verstoßen. Fast jeder fünfte junge Beschäftigte unter 25 Jahren arbeitet in Deutschland mit einem befristeten Vertrag. Damit trifft diese Unsicherheit vor allem Menschen am Anfang ihres Berufslebens. Mehr als die Hälfte der Verträge läuft sogar weniger als ein Jahr. Gewerkschaften warnen deshalb, dass dadurch langfristige Entscheidungen wie Wohnung, Familie oder Weiterbildung schwieriger werden. Wer stattdessen nach einem passenden Studium sucht, bekommt in NRW jetzt Hilfe von einer gemeinsamen Plattform. Dort lassen sich mehr als 2000 Studiengänge an 65 Hochschulstandorten vergleichen. Neben dem Fach können auch Dinge wie Wohnkosten, Freizeitangebote oder die Verkehrsanbindung berücksichtigt werden. Gerade in diesem Jahr kann sich der Blick lohnen. Wegen des kleinen Abiturjahrgangs sind die Zulassungschancen an vielen Hochschulen besser. Im 100,5 Revier wird es morgen nochmal richtig heiß. Der Deutsche Wetterdienst warnt vor starker Wärmebelastung. Auch in der Nacht bleibt es mit teils mehr als 20 Grad sehr warm. Die Stadt rät deshalb zu viel Trinken und möglichst wenig Anstrengung in der Mittagshitze. Etwas Entspannung ist aber in Sicht. Am Wochenende soll Regen kommen und für deutlich kühlere Temperaturen sorgen. Würselen will sich trotzdem besser auf längere Hitzephasen vorbereiten. Die Stadt arbeitet dafür an einem Hitzeaktionsplan, der im Herbst beschlossen werden soll. Schon jetzt entstehen mehr Trinkwasserstellen und Schattenplätze. Außerdem sollen mobile Bäume für Abkühlung sorgen. Neue Trinkbrunnen sind unter anderem in Bruchweiden und Badenberg geplant. Langfristig setzt Würselen außerdem auf mehr Grünflächen und weniger versiegelte Flächen. Wer mit dem Medikament Wegovy abnehmen will, hat ab September in Deutschland eine neue Möglichkeit. Der Wirkstoff Semaglutid kommt dann erstmals als Tablette in die Apotheken. Sie soll ähnlich gut wirken wie die bekannte Abnehmspritze, muss allerdings jeden Morgen eingenommen werden. Ein Rezept vom Arzt ist Pflicht und die Krankenkassen übernehmen die Kosten normalerweise nicht. Wie bei der Spritze können unter anderem Übelkeit und Erbrechen als Nebenwirkung auftreten. Und wegen der Hitze wird deutlich mehr Mineralwasser gekauft und genau deshalb fehlt den Abfüllern gerade Leergut. Viele Kisten und Flaschen stehen noch bei den Menschen zu Hause, dadurch gerät die Logistik unter Druck. Ein Mangel an Wasser gibt es aber nicht, Engpässe kann es höchstens kurzfristig bei einzelnen Marken geben.
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0: Gangelt und Pfahls, ihr kommt auf 33 Grad. Die Sonne knallt heute wieder ordentlich. Bis zu 36 Grad sind noch drin. Die gute Nachricht, weil die Luft sehr trocken ist, können wir das besser aushalten als bei der letzten Hitzewelle. Morgen am Freitag dann der heißeste Tag der Woche bei bis zu 38 Grad. Das Verkehrsupdate von den Straßen. Achtung auf der A4 Köln in Richtung Aachen. Zwischen Merzenich und Düren haben wir eine ungesicherte Unfallstelle. Auf der A4 in Richtung Aachen am Grenzübergang Vetschau braucht es länger, 5 Minuten plus. Und A46 Heinsberg Richtung Düsseldorf zwischen dem Kreuz Holz und Grevenbruch. 3 Kilometer Stau, ebenfalls 5 Minuten länger. Und dann haben wir noch eine WhatsApp-Sprachnachricht reinbekommen.
3: Hallo liebes 100,5-Team. Auf der B221, ungefähr 300 Meter vor der Ausfahrt Teveren, liegt ein größeres Holzstück auf der Fahrbahn. Auf jeden Fall da vorsichtig fahren. Gruß André.
0: Super, danke dir André für die Meldung.
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0: 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Stolberg, Kockerillstraße wird geblitzt, hat der Hubert über die 100,5 App gemeldet. Außerdem da noch Aachen-Richterich, Behrensberger Straße, 30er-Zone, kommt von Pascal aus Haaren rein die Info. Und auch noch in Aachen auf der Adenauerallee wird geblitzt, die Info kommt von Bernd rein. Neue Blitzer, die meldet ihr in der 100,5 App oder gebt gerne auch per WhatsApp Bescheid. 01578 212 1005.
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0: Hi zusammen, gerade eben noch Fenster hier im Studio aufgehabt, bis ich dann gemerkt habe, meine Körpertemperatur kühlt den Raum runter. Fühlst du dich wie im Backofen auf Umluft heute? Kommt gut durch die Hitze, wir sind bei euch mit der besten Musik. Evermax zusammen mit David Guetta, Forever Young.

0: Eine der besten deutschen Stimmen überhaupt für euren Nachmittag, Loi. Wir können wirklich froh sein, dass Loi sich damals gedacht hat, jo, das mit dem Singen, das könnte was werden. Das erste Mal ist er so richtig bei einem Schulwettbewerb aufgetreten, danach The Voice Kids, danach TikTok-Bekanntheit und wo es dann geendet ist, jo, das sehen wir alle in allen deutschen Playlists, die es so gibt. Für sich selbst immer noch eine sehr coole Sache.
1: Also so, ich erinnere mich noch irgendwie auf Autofahrten, wie ich mit meiner Mama immer im Auto saß und wir Radio gehört haben und zu den Songs mitgesungen haben und abgedanced haben. Und wenn man jetzt so seinen eigenen Song im Radio hört und man sitzt so im Auto, dann ist es so immer wieder ein unbeschreibliches Gefühl.
0: Ja, absolut. Get lucky auf 100,5 das Hitradio. Wir gehen mit Energie und Sommerfeeling in den Nachmittag.

0: Ihr seid auf der Arbeit oder unterwegs zum Einkaufen? Kurz mal Kopf abschalten gleich. Kygo, Save My Love, direkt nach dem Verkehr.
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0: Hi zusammen, kurz vor 3.
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15: Mit Sören Sierk. Bei sogenannten Smart Glasses von Meta gibt es Streit um heimliche Aufnahmen. Der Vorwurf, die Brillen sehen fast wie normale Modelle aus und könnten dadurch unbemerkt filmen. Meta weist das zurück und verweist auf eine blinkende Aufnahme-LED und weitere Schutzfunktionen. Fast jeder fünfte junge Beschäftigte unter 25 Jahren arbeitet in Deutschland mit einem befristeten Vertrag. Damit trifft diese Unsicherheit vor allem Menschen am Anfang ihres Berufslebens. Gewerkschaften warnen deshalb, dass dadurch langfristige Entscheidungen wie Wohnung, Familie oder Weiterbildung schwieriger werden. Wer stattdessen nach einem passenden Studium sucht, bekommt in NRW jetzt Hilfe auf einer gemeinsamen Plattform. Dort lassen sich mehr als 2000 Studiengänge an 65 Hochschulstandorten vergleichen. Neben dem Fach können auch Dinge wie Wohnkosten, Freizeitangebote oder die Verkehrsanbindung berücksichtigt werden. Und Würselen will sich besser auf längere Hitzephasen vorbereiten. Die Stadt arbeitet dafür an einem Hitzeaktionsplan, der im Herbst beschlossen werden soll. Und auch schon jetzt entstehen mehr Trinkwasserstellen und Schattenplätze. Außerdem sollen mehr mobile Bäume für Abkühlung sorgen.
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0: Achtung auf der A4 Köln in Richtung Aachen. Zwischen Merzenich und Düren ist eine ungesicherte Unfallstelle und auch eine Gefahrenstelle auf der B56. Kurz vor der Ausfahrt Tevern, da liegt ein Holzstück auf der Fahrbahn. Das hat uns der André gemeldet.
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0: 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Eine Blitze haben wir stehen in Aachen-Burtscheid auf der Weißhausstraße. Ist eine 30er-Zone. Dann noch Aachen-Sörser Weg, Ecke Krefelder Straße hat der Darius die Blitze gesehen. Und Gangelbrücksten am Kindergarten, da wird auch geknipst. Dankeschön an Lukas und auch noch an Manfred für die Weißhausstraßenblitze. Alle Blitzen, die habt ihr in der Übersicht in der 100,5 App. Da gebt ihr neue Blitzen auch ganz easy durch. Oder meldet alles, was es sonst noch so von der Straße gibt, an der 100,5 Hotline 0180 501 0055.
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0: Kamrad, be mine auf 100,5, das Hitradio. Und jetzt die Frage, ist euer Picknickkorb schon gepackt? Wenn nicht, dann gleich noch schnell hier, ne, ein paar Snacks einkaufen im Supermarkt. In Hückelhofen findet heute Abend um 6 Uhr wieder eins der sehr beliebten Picknickkonzerte statt.
1: Das ist wirklich ein Gefühl, was man kaum beschreiben kann. Man sitzt zwischen Förderturm und Millischer Halde, mitten in der Stadt, komplett im Grün. Man hört überhaupt nichts von Verkehr oder sonstigen Dingen. Und gerade das macht die Picknickkonzerte aus.
0: Das sagt Veranstalter Carsten Fork, eine richtig coole Sache. Jeden Monat gibt es eins dieser besonderen Konzerte. Ihr bringt euch eure eigene Verpflegung zu diesen kostenlosen Open-Air-Konzerten mit. Und wenn er dann heute Abend schon verplant sein solltet, am Samstag gibt es noch zwei weitere Möglichkeiten. Ein reines Kinderkonzert und abends dann gibt's Ibiza-Flair.
1: Es ist einfach wirklich eine große Picknickfamilie geworden am Samstagabend. Da haben wir ausnahmsweise noch eine HS-Sailing dabei mit dem Rum. Die schenken Cocktails aus und wir haben türkische Spezialitäten, was wir normalerweise nicht haben, weil es halt der Picknickcharakter sonst nicht gegeben ist. Wir haben immer einen schönen Sonnenuntergang an den Abenden und das dürfte ziemlich perfekt werden.
0: Ja, Cocktails, türkische Spezialitäten. Es gibt Schlimmeres. Bei den Picknickkonzerten diese Woche wird außerdem auch das eigene Hückelhofener Wasser Hü2O verteilt. Wurde ja jetzt erst vorgestellt. Mega coole Sache. Bei den Temperaturen, ne, da müssen wir natürlich auch dran denken, immer hydrated bleiben.

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0: Hi zusammen, genau 5.03 Uhr jetzt.
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0: Ja, bis zu 36 Grad sind heute wieder drin im 100,5 Revier. Morgen sogar 38. Ach du Heiliger, da ächzen wir wieder wie so ein altes Dachgebäck weg, Sören Sirk.
2: Und da sind wir Menschen nicht alleine.
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2: Die aktuelle Hitze wird auch für Wildtiere zum Problem. Viele Bäche, Teiche und andere Wasserstellen trocknen aus. Dadurch fehlt Tieren Wasser zum Trinken und Abkühlen. Der Deutsche Tierschutzbund empfiehlt deshalb, draußen flache Schalen mit frischem Wasser aufzustellen. Zum Beispiel für Vögel, Igel, Eichhörnchen und Insekten. Die Schalen sollten täglich gereinigt und neu befüllt werden. Der Bundesumweltminister will den Hitzeschutz im Grundgesetz verankern. Dadurch könnte der Bund Städte und Gemeinden in Zukunft direkter dabei unterstützen, sich besser gegen extreme Hitze zu wappnen. Gemeint sind zum Beispiel mehr Schattenplätze, weniger versiegelte Flächen oder andere Maßnahmen gegen aufgeheizte Innenstädte. Bisher darf der Bund solche Projekte nur sehr eingeschränkt mitfinanzieren. Für eine Änderung des Grundgesetzes braucht es allerdings eine Zweidrittelmehrheit im Bundestag. Bei Smart Glasses können Menschen gefilmt werden, ohne es sofort zu merken. Genau deshalb fordert die Organisation HateAid einen Verkaufsstopp für bestimmte smarte Brillen von Meta. Sie sehen fast genau wie normale Brillen aus, die Aufnahme wird nur durch ein kleines Licht angezeigt. HateAid hält das für zu unauffällig und hat Strafanzeigen gegen Hersteller und Händler gestellt. Meta weist die Vorwürfe aber zurück und sagt, die Aufnahmefunktion sei ausreichend gekennzeichnet. Klar gekennzeichnet sind auf jeden Fall Bodycams, die sollen bei der Deutschen Bahn noch mehr zum Einsatz kommen. In Zukunft können auch Beschäftigte im Bahnhofsservice die Kameras freiwillig tragen. Sie sollen aggressive Situationen möglichst früh entschärfen und bei Angriffen Beweise liefern. In Zügen nutzt die Bahn Bodycams schon länger, zuletzt sind Angriffe auf Bahnmitarbeiter immer häufiger geworden. Die Bundestagsabgeordnete für die Städteregion Aachen, Katharina dos Santos-Vinz, soll innerhalb der Unionsfraktion eine wichtige neue Rolle übernehmen. Der Fraktionschef schlägt sie als erste parlamentarische Geschäftsführerin vor. Damit würde sie praktisch die Arbeit der CDU-CSU-Fraktion im Bundestag mitorganisieren. Von Sitzungen bis hin zu Abstimmungen. Gewählt werden soll dos Santos-Vinz nach der Sommerpause Anfang September. Bargeld wird im Alltag zwar weiter fast überall akzeptiert, bezahlen wird aber immer digitaler. Die Europäische Zentralbank warnt deshalb davor, dass Scheine und Münzen langsam an den Rand gedrängt werden. Vor allem an Selbstbedienungskassen ist Barzahlung oft gar nicht mehr möglich. Gleichzeitig zahlen deutlich mehr Menschen mit Smartphone oder Smartwatch. Die EZB fordert deshalb, Bargeld auch in Zukunft als einfache Bezahlungsmöglichkeit zu erhalten. Und ein ausgebüxtes Känguru hat am Morgen die Polizei in Herzogenrath beschäftigt. Das Tier ist zunächst in Richtung Geilenkirchener Straße gehüpft und hat sich später in einem Busch versteckt. Nach rund einer Stunde konnten die Einsatzkräfte das Känguru dann mit einem Netz fangen. Verletzt worden ist dabei niemand. Und woher das Tier kommt, das ist bisher noch unklar.
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0: Bei euch in Geilenkirchen und Badenberg 34 Grad. Damit ist auch schon fast die Spitze für heute erreicht. Bis zu 36 Grad sind noch drin. Die gute Nachricht, weil die Luft trocken ist, können wir das besser aushalten als in der letzten Hitzewelle. Morgen am Freitag dann der heißeste Tag der Woche bei bis zu 38 Grad. Das Verkehrsupdate aus dem 100,5 Revier A4 Köln in Richtung Aachen zwischen Merzenich und Düren. Da ist eine ungesicherte Unfallstelle, also Achtung hier bitte.
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0: Die gibt's natürlich wie gewohnt immer zuerst auf 100,5 das Hitradio. Eine Blitze, die steht in Aachen auf der Adenauer Allee, hat der Bernd gesehen. Außerdem auch noch in Aachen auf dem Sörser Weg, da Ecke Krefelder Straße, kommt von Darius rein die Info. Und in Stolberg auf der Kokerellstraße wird auch geblitzt. Hubert über die 100,5 App hat da Bescheid gesagt, auch Dankeschön dafür. Neue Blitzer, die meldet ihr wieder Hubert in der 100,5 App oder meldet euch auch gerne direkt hier bei uns an der 100,5 Hotline 0180 501 0055.
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0: Eisberge, Schnee, die Kühltruhe im Supermarkt. Habt ihr bestimmt auch schon mal gehört? Mit kühlen Gedanken, da lässt es sich bei der Hitze besser aushalten. Na, spürt das? Nee? Alles klar, perfekt, ich auch nicht. Wir lenken uns mit guter Musik ab. Teddy Swims, Mr. Know It All, kommt gut durch den Hitze-Donnerstag.

0: Way, Where's My Husband, Banger auf 100,5, das Hitradio in Urlaubszeit im 100,5 Revier. Von Köln-Bern aus zum Beispiel geht's wieder gleich nach Palma de Mallorca und vielleicht sitzt einer von euch ja auch mit drin im Flieger. Und wir kennen das alle vom Flughafen und von den Flugzeugen, die ganz besonderen Arten von Mitpassagieren. Der Angsttrinker, der sehr panische oder auch der etwas zu entspannte. Unser Flughafentyp heute.
1: Letzter Aufruf für Herrn Schneider. Bitte begeben Sie sich umgehend zu Gate B24.
2: Scheiße, das sind wir, komm.
3: Ja, ganz ruhig. Ich muss noch ganz kurz aufs Klo, ja?
2: Was?
3: Ah ja, und Wasser wollte ich auch noch holen.
2: Die warten auf uns.
3: Ich brauche nur 2 Minuten.
2: Du hast seit 3 Stunden Zeit.
3: Ja, aber dann muss ich ja auch noch eine rauchen, was essen und im Duty-Free gucken. Die werden schon nicht ohne uns fliegen, keine Sorge.
1: Herr Schneider, Ihr Gepäck wird jetzt ausgeladen. Das Boarding ist abgeschlossen.
3: Oh, würden Sie doch.
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0: Gute Laune bei der Arbeit und beim Haushalt erledigen mit Miley Cyrus. Let's pretend it's not the end of the world. Damit lässt sich ein Stück besser aushalten in der Hitze. End of the World in ein paar Minuten für euch.
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0: 5:30, hi zusammen.
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11: Mit Sören Sierk. Die aktuelle Hitze wird auch für Wildtiere zum Problem. Viele Bäche, Teiche und andere Wasserstellen trocknen aus, dadurch fehlt Tieren Wasser zum Trinken und Abkühlen. Der Deutsche Tierschutzbund empfiehlt deshalb, draußen flache Schalen mit frischem Wasser aufzustellen. Der Bundesumweltminister will den Hitzeschutz im Grundgesetz verankern. Dadurch könnte der Bund Städte und Gemeinden in Zukunft direkt dabei unterstützen, sich besser gegen extreme Hitze zu wappnen. Bisher darf der Bund Projekte nur sehr eingeschränkt mitfinanzieren. Für eine Änderung des Grundgesetzes braucht es allerdings eine Zweidrittelmehrheit im Bundestag. Bargeld wird im Alltag zwar weiter fast überall akzeptiert, bezahlen wird aber immer digitaler. Die Europäische Zentralbank warnt deshalb davor, dass Scheine und Münzen langsam an den Rand gedrängt werden. Vor allem an Selbstbedienungskassen ist Barzahlung oft gar nicht mehr möglich. Und ein ausgebüxtes Känguru hat am Morgen die Polizei in Herzogenrath beschäftigt. Das Tier ist zunächst in Richtung Geilenkirchener Straße gehüpft und hat sich später in einem Busch versteckt. Nach rund einer Stunde konnten die Einsatzkräfte das Känguru mit einem Netz einfangen.
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0: Achtung auf der A4 Aachen in Richtung Köln. Zwischen Aachen-Lauenzberg und Aachen-Zentrum sind Fahrradfahrer auf der Fahrbahn unterwegs. Und noch eine andere Gefahrenmeldung von der A4 Köln in Richtung Aachen zwischen Merzenich und Dürum. Da haben wir eine ungesicherte Unfallstelle.
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0: Die gibt's natürlich dank euch. Immer zuerst auf 100,5 das Hitradio. Eine Blitze, die steht auf der B56, da in Höhe Geilenkirchen-Tripsrad, hat die Michelle aus Wegberg gesehen. Außerdem noch Aachen, Sörser Weg, Ecke Krefelder Straße, der Darius hat da Bescheid gegeben und Stolberg, Kockerellstraße. Hubert hat da über die 100,5-App reingemeldet, dass da auch eine Blitze steht. Neue Blitzer, die meldet ihr wieder Hubert in der 100,5-App oder meldet euch auch gerne direkt bei uns per WhatsApp 01578 212 1005.
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0: Taylor Swift, I knew it, I knew you, richtig schön.
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0: Und wenn wir einmal beim Stichwort richtig schön sind, Mr. Z, Sometimes I Love You, unser Hit-Tipp in dieser Woche. Und wow, was für ein absolutes Kracherteil. Den habe ich jetzt seit Anfang der Woche so um die, ich sag mal, 50 Mal gehört. Und bis zum Ende der Woche, sage ich euch, kommen auch noch 50 Mal dazu. Klingt wie so eine richtig schöne Erinnerung an den Urlaub oder auch wie ein Roadtrip zum Strand mit den Freunden. Superschöner Gesang mit einer Melodie zum Hand aus dem Fenster halten dahinter. Laut drehen und genießen, Mr. Z, Sometimes I Love You.

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0: One Republic um 5 vor 4.
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0: Der Start ins Erwachsenenleben klingt nach Freiheit und neuen Möglichkeiten, Sören Sirk.
2: Zurzeit gibt es für viele junge Menschen aber auch viel Unsicherheit.
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2: Fast jeder fünfte Beschäftigte unter 25 Jahren arbeitet in Deutschland mit einem befristeten Vertrag. Damit trifft diese Unsicherheit vor allem Menschen am Anfang ihres Berufslebens. Mehr als die Hälfte der Verträge läuft sogar weniger als ein Jahr. Gewerkschaften warnen deshalb, dass dadurch langfristige Entscheidungen wie Wohnung, Familie oder Weiterbildung schwieriger werden. Wer stattdessen nach einem passenden Studium sucht, bekommt in NRW jetzt Hilfe auf einer gemeinsamen Plattform. Dort lassen sich mehr als 2000 Studiengänge an 65 Hochschulstandorten vergleichen. Neben dem Fach können auch Dinge wie Wohnkosten, Freizeitangebote oder die Verkehrsanbindung berücksichtigt werden. Gerade in diesem Jahr kann sich der Blick lohnen. Wegen des kleineren Abiturjahrgangs sind die Zulassungschancen an vielen Hochschulen besser. Wöseln will sich besser auf längere Hitzephasen vorbereiten. Die Stadt arbeitet dafür an einem Hitzeaktionsplan, der im Herbst beschlossen werden soll. Schon jetzt entstehen mehr Trinkwasserstellen und Schattenplätze. Außerdem sollen mobile Bäume für Abkühlung sorgen. Neue Trinkbrunnen sind unter anderem in Bruchweiden und Badenberg geplant. Langfristig setzt Wöseln außerdem auf mehr Grünflächen und weniger versiegelte Flächen. Wer mit dem Medikament Wegovy abnehmen will, hat ab September in Deutschland eine neue Möglichkeit dazu. Der Wirkstoff Semaglutid kommt dann erstmals als Tablette in die Apotheken. Sie soll ähnlich gut wirken wie die bekannte Abnehmspritze, muss allerdings jeden Morgen eingenommen werden. Ein Rezept vom Arzt ist Pflicht und die Krankenkassen übernehmen die Kosten normalerweise nicht. Wie bei der Spritze können unter anderem Übelkeit oder Erbrechen als Nebenwirkung auftreten. Und am Forschungsflugplatz Würselen-Aachen gibt es jetzt eine neue Spielfläche für Kinder. Mittelpunkt ist ein großes Holzflugzeug, das direkt am Tower steht. Die Fläche ist naturnah gestaltet und soll den Flugplatz auch für Familien attraktiver machen. Im Herbst kommt dann noch eine Buchenhecke dazu, die soll den Spielbereich dann einrahmen.
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0: Ach, die Sonne brutzelt weiter bis in den Abend rein. In Ostbelgien und Südlimburg wird auch wegen der Hitze gewarnt. Bei euch in Holzweiler und Würseln kommen wir auf 34 Grad gerade. Morgen am Freitag dann mit bis zu 38 Grad der heißeste Tag der Woche. Das Verkehrsupdate aus dem 100,5 Revier. Achtung auf der A4 Köln in Richtung Aachen. Zwischen Merzenich und Düren weiterhin die ungesicherte Unfallstelle. Da ist auch der rechte Fahrstreifen gesperrt.
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0: Die gibt's natürlich immer zuerst auf 100,5 das Hitradio. Eine Blitze, die steht in Aachen auf der Peterstraße in der 30er Zone. Stefan und Sascha haben die gesehen. Dann außerdem noch in Aachen Richterich auf der Behrensberger Straße. Ebenfalls eine 30er Zone. Pascal aus Haaren hat die entdeckt. Und in Gangelt-Brüxten steht auch eine Blitze am Kindergarten, hat der Lukas reingemeldet. Auch Dankeschön dafür. Neue Blitzer, die meldet ihr in der 100,5 App oder auch gerne an der 100,5 Hotline 0180 501 0055.
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0: Wir machen die Autotür auf und spüren heute alle das Gleiche. Kompletter Wüstenvibe in der Karre. Haltet durch, wir sind mit der besten Musik bei euch. Ed Sheeran und Sapphire, hi zusammen.

Leonie und Callum Scott mit Stay auf 100,5 das Hitradio. Und jetzt ein Geheimnis, um länger zu leben. Wer öfter die Treppe nimmt, der kann sein Leben verlängern. Jo, kein Quatsch. Klar, also wir wissen, ne, Treppe steigen besser als ein Aufzug, das ist uns bewusst. Aber eine neue Untersuchung zeigt, dass regelmäßiges Treppensteigen das Sterberisiko deutlich senkt. Hier, jetzt nicht 0,05%, sondern wirklich, ne, ansehnlich, also damit kannst du dein Leben verlängern, statt Workout. Also einfach heute dann zum Beispiel beim Cup in Basweiler fahren und da einmal Treppen hochgehen, dann hast du wenigstens noch eine schöne Aussicht dabei. Und mir fällt auch gerade ein, Anfang der Woche haben wir auch schon drüber gesprochen, dass Danke sagen auch das Sterberisiko senken kann. Okay, dann macht vielleicht einfach beides zusammen, so zu jeder einzelnen Stufe einmal, jo, danke, danke, danke. Dann denken die Leute um euch rum vielleicht, ihr tickt nicht mehr ganz sauber, aber... Ihr lacht als letztes.

0: Wir gehen mit guter Laune in den Feierabend rein. Shakira und Burna Boy mit ihrem Sommerkracher Dai Dai gleich nach den News.
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0: Hi zusammen, jetzt gleich 5:30.
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12: Mit Sören Sierk. Fast jeder fünfte junge Beschäftigte unter 25 Jahren arbeitet in Deutschland mit einem befristeten Vertrag. Damit trifft diese Unsicherheit vor allem Menschen am Anfang ihres Berufslebens. Gewerkschaften warnen deshalb, dass dadurch langfristige Entscheidungen wie Wohnung, Familie oder Weiterbildung schwieriger werden. Würselen will sich besser auf längere Hitzephasen vorbereiten. Die Stadt arbeitet dafür an einem Hitzeaktionsplan, der im Herbst beschlossen werden soll. Schon jetzt entstehen mehr Trinkwasserstellen und Schattenplätze. Außerdem sollen mobile Bäume für Abkühlung sorgen. Wer mit dem Medikament Wegovy abnehmen will, hat ab September in Deutschland eine neue Möglichkeit. Der Wirkstoff Semaglutid kommt dann erstmals als Tablette in die Apotheken. Ein Rezept vom Arzt ist Pflicht und die Krankenkassen übernehmen die Kosten normalerweise nicht. Und am Forschungsplatz Würselen-Aachen gibt es jetzt eine neue Spielfläche für Kinder. Mittelpunkt ist ein großes Holzflugzeug, das direkt am Tower steht. Die Fläche ist naturnah gestaltet und soll den Flugplatz auch für Familien attraktiver machen. Im Herbst kommt noch eine Buchenhecke dazu, die in den Spielbereich dann einrahmt.
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0: Achtung auf der A4 Köln in Richtung Aachen. Zwischen Merzenich und Düren eine Gefahr durch eine ungesicherte Unfallstelle. Der rechte Fahrstreifen ist deswegen auch gesperrt. Und ein Feuerwehreinsatz im 100,5 Revier in Hückelhofen, Gladbacher Straße. Die ist wegen eines Feuerwehreinsatzes in beide Richtungen gesperrt. Das hat dort der René gemeldet. Umfahrt den Bereich am besten, wenn er könnt. Und Niederzieher L257 zwischen der L264 und Bürgerwald auch wegen eines Feuerwehreinsatzes gesperrt.
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0: Die gibt's natürlich dank euch immer zuerst auf 100,5 das Hitradio. Eine Blitze, die kommt rein von Bernd, Jan und Maurice, Aachen, Adenauer Allee, 50er, dann Aachen, Peterstraße, 30er Bereich, Stefan und Sascha haben die gesehen und Geilenkirchen, Tripsrad, B56, da wird auch geknipst, das hat die Michelle aus Wegberg gesehen. Dankeschön an alle Blitzermelder, das könnt ihr auch ganz einfach werden, in der 100,5 App zum Beispiel, oder meldet gerne alles, was von den Straßen so gibt, per WhatsApp 01578 212 1005.
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So ein paar Bands, die begleiten uns gefühlt durchs komplette Leben und sind seit einer Ewigkeit dabei. Coldplay, Maroon 5 oder auch Train. Ihre Musik heute mindestens genauso super wie vor 10 Jahren. Und die Band aus San Francisco, die feiert gerade 25 Jahre Drops of Jupiter. Mit diesem Album sind sie damals komplett durch die Decke gegangen. Und das wundert jetzt auch nicht so wirklich. Richtige Kracher dabei. Train haben die meisten von uns heute noch in den Playlists. Und warum? Weil es einfach eine geile Band ist. So, ist dann auch geklärt. Wir feiern zusammen. 25 Jahre Train Durchbruch. Drops of Jupiter auf 100,5. Das Hitradio.

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0: Zeit zusammen. Jetzt gleich 5 vor 5.
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0: Bei dieser Hitze, da suchen nicht nur wir nach Schatten und Abkühlung, Sören Sirk.
2: Ja, auch für Tiere wird das immer wichtiger.
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2: Die aktuelle Hitze wird auch für Wildtiere zum Problem. Viele Bäche, Teiche und andere Wasserstellen trocknen aus. Dadurch fehlt Tieren Wasser zum Trinken und Abkühlen. Der Deutsche Tierschutzverband empfiehlt deshalb, draußen flache Schalen mit frischem Wasser aufzustellen. Zum Beispiel für Vögel, Igel, Eichhörnchen und Insekten. Die Schalen sollten außerdem täglich gereinigt und neu befüllt werden. Der Bundesumweltminister will den Hitzeschutz im Grundgesetz verankern. Dadurch könnte der Bund Städte und Gemeinden in Zukunft direkt dabei unterstützen, sich besser gegen extreme Hitze zu wappnen. Gemeint sind zum Beispiel mehr Schattenplätze, weniger versiegelte Flächen oder andere Maßnahmen gegen aufgeheizte Innenstädte. Bisher darf der Bund solche Projekte nur sehr eingeschränkt mitfinanzieren. Für eine Änderung des Grundgesetzes braucht es allerdings eine Zweidrittelmehrheit im Bundestag. Für viele junge Menschen beginnt das Berufsleben mit wenig Planungssicherheit. Bei den unter 25-Jährigen arbeitet fast jeder Fünfte mit einem befristeten Vertrag, deutlich häufiger als ältere Beschäftigte. Mehr als die Hälfte dieser Verträge läuft nicht einmal ein Jahr. Gleichzeitig will die Bundesregierung Befristungen ohne besonderen Grund in Zukunft auf bis zu 4 Jahre verlängern. Gewerkschaften und Sozialverbände warnen, dass junge Menschen dadurch aber noch länger mit unsicheren Jobs leben müssten. Bei Smart Glasses könnten Menschen gefilmt werden, ohne es sofort zu merken. Genau deshalb fordert die Organisation HateAid einen Verkaufsstopp für bestimmte smarte Brillen von Meta. Sie sehen fast wie normale Brillen aus, die Aufnahme wird nur durch ein kleines Licht angezeigt. HateAid hält das für zu unauffällig und hat Strafanzeigen gegen Hersteller und Händler gestellt. Meta weist die Vorwürfe zurück und sagt, die Aufnahmefunktion sei ausreichend gekennzeichnet. Klarer gekennzeichnet sind dagegen Bodycams, die sollen bei der Deutschen Bahn noch mehr zum Einsatz kommen. In Zukunft können auch die Beschäftigten im Bahnhofservice die Kameras freiwillig tragen. Sie sollen aggressive Situationen möglichst früh entschärfen und bei Angriffen Beweise liefern. In Zügen nutzt die Bahn Bodycams schon länger, zuletzt sind Angriffe auf Bahnmitarbeiter immer häufiger geworden.
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0: Altenhofen, ihr kommt auch auf 35 Grad, Mariadorf 34. Die Sonne, die brutzelt weiter da oben am Himmel. In Ostbelgien und Südlimburg wird auch wegen der Hitze gewarnt. Morgen am Freitag dann mit bis zu 38 Grad, der heißeste Tag der Woche. Das Verkehrsupdate aus dem 100,5 Revier. Viele Feuerwehreinsätze gerade hier bei uns. Hückelhofen-Gladbacher Straße, die ist wegen eines Feuerwehreinsatzes in beide Richtungen gesperrt. Das hat uns der René gemeldet. Und von René kommt auch die Info. Auch in Ratheim die Heerstraße ist wegen eines Feuerwehreinsatzes mittlerweile gesperrt. Außerdem noch Niederzier, L257 zwischen der L264 und Birkewald, auch wegen eines Feuerwehreinsatzes gesperrt.
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0: Die gibt's natürlich dank euch immer zuerst auf 100,5 das Hitradio. Eine Blitze, die steht in Aachenburg. Rotscheid-Weißhausstraße in der 30er-Zone. Dankeschön an Manfred für diese Info. Geinkirchen-Tripsrad B56. Michael aus Wegberg hat die gesehen. Und Gangelt-Brüxten am Kindergarten hat der Lukas noch eine Blitze entdeckt. Ihr habt noch eine Blitze gesehen? Dann meldet die doch gerne in der 100,5-App. Oder sagt direkt Bescheid an der 100,5-Hotline 0180 501 0055.
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0: Hi zusammen, kommt gut in den Feierabend und haltet vor allem durch in dieser Hitze. Alex Warren, Fever Dream, jetzt vor euch auf 100,5. Das Hitradio.

Nach mehr als einem Monat haben wir immer noch keine Fotos oder Videos von Taylor Swifts Hochzeit. Aber dafür endlich mal eine Aussage vom Ehemann. Footballer Travis Kelce sagt jetzt, die Hochzeit, das war die beste Nacht meines Lebens. Gut, wir können jetzt zusammen mutmaßen. Liegt es einfach nur an diesem wunderschönen Event, der Hochzeit an sich? An einer sehr schönen Nacht mit Taylor Swift? Oder vielleicht hat sie ihm ja auch 3 Stunden lang die Greatest Hits vorgesungen und es war deswegen die beste Nacht seines Lebens. Eigentlich klar, was es davon war, oder? Natürlich die Songs. Taylor Swift, The Fate of Ophelia auf 100,5, das Hitradio. Damit machen wir heute zum besten Donnerstagnachmittag ever.

0: 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Bekommt er. Ray Dalton mit seinem Kracher Blood Running direkt nach dem Verkehr.
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0: Hi zusammen, 5 vor halb 6 jetzt gleich.
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14: Mit Sören Sierk. Die aktuelle Hitze wird auch für Wildtiere zum Problem. Viele Bäche, Teiche und andere Wasserstellen trocknen aus. Dadurch fehlt Tieren Wasser zum Trinken und Abkühlen. Der Deutsche Tierschutzbund empfiehlt deshalb, draußen flache Schalen mit frischem Wasser aufzustellen. Der Bundesumweltminister will den Hitzeschutz im Grundgesetz verankern. Dadurch könnte der Bund Städte und Gemeinden in Zukunft direkt unterstützen, sich besser gegen extreme Hitze zu wappnen. Bisher darf der Bund solche Projekte nur sehr eingeschränkt mitfinanzieren. Für viele junge Menschen beginnt das Berufsleben mit wenig Planungssicherheit. Bei den unter 25-Jährigen arbeitet fast jeder Fünfte mit einem befristeten Vertrag, deutlich häufiger als ältere Beschäftigte. Mehr als die Hälfte dieser Verträge läuft nicht mal ein Jahr. Sogenannte Smart Glasses können Menschen filmen, ohne dass sie es merken. Die Aufnahme wird nur durch ein kleines Licht angezeigt. Hate8 hält das für zu unauffällig und hat Strafanzeigen gegen Hersteller und Händler gestellt. Die weisen die Vorwürfe zurück.
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0: Achtung auf der A4 Aachen in Richtung Köln an der Einfahrt Elsdorf. Da liegen Spanngurte auf der Fahrbahn und dann viele Brände gerade im 100,5 Revier, unter anderem auch in Stolberg und Hürtchenwald. In Hückelhofen, die Gladbacher Straße, ist auch wegen eines Feuerwehreinsatzes in beide Richtungen gesperrt. Das hat uns auch der René gemeldet. Und Niederzier, L257, zwischen der L264 und Bürgewald, auch wegen eines Feuerwehreinsatzes gerade gesperrt. Kommt auf jeden Fall gut an.
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0: Die gibt's natürlich immer zuerst auf 100,5 das Hitradio. Eine Blitze, die steht in Geinkirchen-Tripsrad auf der B56, hat die Michelle aus Wegberg gesehen. Außerdem noch Aachen-Sörser Weg, Ecke Krefelder Straße, die Info kommt von Darius rein. Und in Stolberg, Kockerillstraße, Hubert hat das über die 100,5 App gemeldet. Ihr könnt auch neue Blitzer sehr gerne in der 100,5 App melden oder sagt mir auch gerne direkt per WhatsApp Bescheid. Das ist die 01578 212 1005.
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Der Heilige Gral wurde gefunden. Also, der Super Mario Heilige Gral. Stellt euch vor, ihr räumt in eurem Keller, ne? Oder auf dem Dachboden rum und dann habt ihr auf einmal eine komplette Kiste in der Hand mit Super Mario Spielen aus den 90ern. Aber jetzt nicht hier irgendwelche Spiele, eine bisher komplett unbekannte Version. So ist es einem Verkäufer in den USA jetzt gegangen. In seinem Lager hat er fast 100 dieser Mario Kassetten gefunden. Ich sage auch Kassetten, weil ist ja schon ein bisschen älter. Wie viel diese Dinger wert sind, das lässt sich nicht abschätzen. So seltene Spiele können in den siebenstelligen Bereich gehen. Alles klar. Aber wieso ist dann das Einzige, was wir auf dem Dachboden finden, zerbrochene Christbaumkugeln und alte Ventilatoren?

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0: Hi zusammen, 5 vor 6 jetzt.
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0: Ach, wir merken es, die Hitze hängt gerade über dem ganzen 100,5-Revier und wir merken auch inzwischen ziemlich deutlich, was das so anrichtet, Sören Serk.
2: Ja, Städte suchen nach Abkühlung, Wildtiere nach Wasser und gleichzeitig hält die Trockenheit auch die Feuerwehren auf Trab.
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2: Würseln will sich besser auf längere Hitzephasen vorbereiten. Die Stadt arbeitet dafür an einem Hitzeaktionsplan, der im Herbst beschlossen werden soll. Schon jetzt entstehen mehr Trinkwasserstellen und Schattenplätze. Außerdem sollen mobile Bäume für Abkühlung sorgen. Langfristig setzt Würselen außerdem auf mehr Grünflächen und weniger versiegelte Flächen. Die aktuelle Hitze wird auch für Wildtiere zum Problem. Viele Bäche, Teiche und andere Wasserstellen trocknen aus, dadurch fehlt Tieren Wasser zum Trinken und Abkühlen. Der Deutsche Tierschutzbund empfiehlt deshalb, draußen flache Schalen mit frischem Wasser aufzustellen. Zum Beispiel für Vögel, Igel, Eichhörnchen und Insekten. Die Schalen sollen täglich gereinigt und neu befüllt werden. Die Hitze sorgt zurzeit offenbar auch für viele Brände im 100,5-Revier. Im Kreis Düren brennt es zurzeit zwischen Märzenich und Niederzier. Außerdem brennt es in Hürtchenwald. Die Rauchwolke von dort ist in einem großen Umkreis sichtbar, schreibt die Aachener Zeitung. Ein Feuer in Hückelhofen an der Gladbacher Straße hat die Feuerwehr mittlerweile unter Kontrolle. Fast jeder fünfte Beschäftigte unter 25 Jahren arbeitet in Deutschland mit einem befristeten Vertrag. Damit trifft diese Unsicherheit vor allem Menschen am Anfang ihres Berufslebens. Mehr als die Hälfte der Verträge läuft sogar weniger als ein Jahr. Gewerkschaften warnen deshalb, dass dadurch langfristige Entscheidungen wie Wohnung, Familie oder Weiterbildung schwieriger werden. Wer stattdessen nach einem passenden Studium sucht, bekommt in NRW jetzt Hilfe auf einer gemeinsamen Plattform. Dort lassen sich mehr als 2000 Studiengänge an 65 Hochschulstandorten vergleichen. Neben dem Fach können auch Dinge wie Wohnkosten, Freizeitangebote oder die Verkehrsanbindung berücksichtigt werden. Gerade in diesem Jahr kann sich der Blick zusätzlich lohnen. Wegen des kleineren Abiturjahrgangs sind die Zulassungschancen an vielen Hochschulen besser. Stolberg bekommt rund 5,7 Millionen Euro für ein neues Tourismusprojekt. Mit Kupfer Connect sollen unter anderem digitale Infotafeln, neue Erlebnisangebote und ein eigenes Bonussystem entstehen. Außerdem will die Stadt touristische Angebote barrierearmer machen. Ziel ist es, Stolberg als Reiseziel moderner aufzustellen und gleichzeitig Handel und Wirtschaft vor Ort zu stärken. Am Forschungsflugplatz Würselen Aachen gibt es jetzt eine neue Spielfläche für Kinder. Mittelpunkt ist ein großes Holzflugzeug, das direkt am Tower steht. Die Fläche ist naturnah gestaltet und soll den Flugplatz auch für Familien attraktiver machen. Im Herbst kommt noch eine Buchenhecke dazu, die den Spielbereich dann einrahmt.
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2: Wegen der großen Hitze wird bei der Reit-WM in Aachen am Freitag früher gestartet. Der Grand Prix Special in der Dressur beginnt schon um 8.30 Uhr statt erst am späten Vormittag. Nach einer längeren Pause geht es dann am Nachmittag weiter, die letzten Starts bleiben aber trotzdem in der heißesten Tageszeit. Der Weltverband reagiert damit auf Wetter- und Tierarztempfehlungen. Gleichzeitig werden auf dem Gelände zusätzliche Maßnahmen zum Hitzeschutz vorbereitet.
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0: Es bleibt heiß zum Abend hin in Ostbelgien und Südlimburg. Da gilt auch schon heute Abend wegen der Hitze eine Warnung. In Hastenrad bei euch 34 Grad, Heinsberg kommt noch auf 35. Morgen am Freitag mit bis zu 38 Grad, der heißeste Tag der Woche. Das Verkehrsupdate aus dem 100,5-Revier. Achtung auf der A4 Aachen in Richtung Köln. Zwischen dem Kreuz Kerpen und Kreuz Köln West, da ist ein liegen gebliebenes Fahrzeug auf dem Standstreifen. Da sind noch Personen unterwegs. Und Feuerwehreinsätze im 100,5-Revier habt ihr eben schon in den News gehört. Unter anderem die Gladbacher Straße in Hückelhofen ist wegen eines Einsatzes gesperrt. Genau wie die L257 zwischen Niederzier und Märzenich. Auch in Hürtchenwald brennt es. Die Rauchwolke ist weit zu sehen. Kommt gut an.
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0: Die gibt's natürlich dank euch immer zuerst auf 100,5. Das Hitradio. Und da haben wir noch eine WhatsApp-Sprachnachricht reinbekommen.
3: Hallo, Janine aus Langerwehe. In Aachen auf der Adenauerallee ist der bekannte Blitzer. Fahrt vorsichtig. Tschüss.
0: Tschüss Janine, vielen Dank für diese Meldung. Außerdem noch Aachen-Monschauer Straße von Carina noch ganz frisch reingekommen. Und Geilenkirchen-Tripsrad B56, da wird auch geknipst. Dankeschön an Michelle aus Wegberg für diese Info. Hier an dieser Stelle, da übernimmt jetzt Enrico Ostendorf. Ich bin Fabian Flemmer und raus für heute. Macht euch einen schönen Feierabend und vor allem passt auf euch auf. Wir hören uns morgen Nachmittag ab 1 Uhr wieder.
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Katy Perry mit Watch It Burn.

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0: 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Mr. C mit Sometimes I Love You.
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Felix Jähn und Cascada mit Boy, You Turn Me.

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Taylor Swift mit I Knew It, I Knew You.

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Alex Warren mit P.

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Neu. 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The Bowser mit Magnetic.